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1: Einer der schönsten Eisdielen Europas steht natürlich hier bei uns in Nürnberg. Max hier bei Hitradio N1. Das Design- und Architekturmagazin Architectural Digest hat die 11 schönsten Eisdielen Europas aufgelistet. Und mit dabei ist die Bonbon-Eisdiele aus Nürnberg, steht hier bei uns im Augustinerhof. Die liebe Alicia kümmert sich dort ums Marketing. Alicia ist jetzt hier bei mir in der Show. Guten Morgen. Wie fühlt sich denn an, von so einem bekannten Magazin so einen Titel verliehen zu bekommen?
2: Für uns alle war das ein ganz, ganz arg schönes Gefühl. Wir machen als einer der wenigen Eisdielen alles noch selber in unserem eigenen Eislabor. Aber das dann auch so als Anerkennung so zu sehen oder zu hören und dann auch so genannt zu werden, glaube ich, einfach eine schöne Bestätigung und das hat uns alle ganz arg gefreut.
1: Ja, Glückwunsch an der Stelle, das glaube ich sofort. Jetzt sehen wir die Eisdiele gerade nicht vor uns. Für alle, die es nicht kennen, wie ist denn euer Design aufgebaut?
2: Ja, also ich glaube, ich würde sagen, es ist sehr, sehr bunt. Es ist wie so ein Kindheitstraum, der wahr geworden ist, war, dass man einfach wo

0: Brötchen-Eis sagen, was es auch so, glaube ich, nur bei uns gibt und was auf jeden Fall auch so am beliebtesten ist, ist auch wirklich mit echten Franzbrötchenstückchen drin. Also man hat dann auch so einen Crunch, auf den man beißt.
1: Boah, ich habe jetzt direkt wieder so einen Eishunger und das um die Uhrzeit. Also auf jeden Fall am Wochenende da mal einen Besuch abstatten.
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3: Leonie und Callum Scott.

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8: Ich bin Hendrik Daum. 8 Stunden am Tag, diese Grenze im Arbeitszeitgesetz will die schwarz-rote Koalition schon länger flexibler machen. Arbeitgeberpräsident Dulger drückt jetzt aufs Tempo und fordert, Deutschland solle stärker auf eine wöchentliche Höchstarbeitszeit setzen. Mehr von Tanja Wagner.
9: Dulger findet, die heutigen Regeln passen nicht mehr zum Arbeitsalltag. Mal länger arbeiten, dafür an einem anderen Tag früher Schluss. Dafür soll es mehr Spielraum geben. Die EU erlaubt bis zu 48 Stunden pro Woche. In Deutschland gilt dagegen grundsätzlich der 8-Stunden-Tag. Mit Ausnahmen sind bis zu 10 Stunden möglich. Bundeskanzler Merz erwartete im Herbst einen Gesetzentwurf von Arbeitsministerin Baas. Die Gewerkschaften warnen allerdings davor, den 8-Stunden-Tag damit faktisch abzuschaffen.
8: Die Hoffnungen auf eine schnelle Wiedereröffnung der Straße von Hormuz, sie schwinden, denn der Iran fordert von den USA erhebliche Vorleistungen. Dazu zählt unter anderem ein Ende sämtlicher Drohungen gegen die Islamische Republik. Außerdem solle der Krieg gegen das Land und dessen Verbündete in der Region dauerhaft eingestellt werden. Zudem müsse die Blockade iranischer Häfen aufgehoben werden, genauso wie die Sanktionen gegen das Land. Beobachter bezweifeln, dass Washington diesen Forderungen auch nachkommt. Als Konsequenz aus dem Drohnenanschlagsversuch am Flughafen Leipzig-Halle will Bundesinnenminister Dobrindt die Abwehrkapazitäten jetzt ausbauen. So soll die Zahl der Mitarbeiter im gemeinsamen Drohnenabwehrzentrum von Bund und Ländern verdoppelt werden auf 300, das berichtet die Bild. Außerdem soll das Netz der operativen Stützpunkte von 4 auf 8 Standorte erhöht werden. Außerplanmäßiges Ende einer Zugfahrt in Oberbayern. Wegen Rauchentwicklung haben Einsatzkräfte von Polizei und Feuerwehr einen Regionalzug auf dem Weg von München nach Nürnberg evakuiert. Nach Angaben der Bundespolizei wurden bis zu 500 Reisende in Sicherheit gebracht. Demnach hatte der Lokführer Rauch- und Brandgeruch festgestellt, und zwar im Maschinenraum der Lok. Er stoppte daraufhin den Zug am Bahnhof in Rohrbach an der Ilm. Die Fahrgäste wurden wegen der großen Hitze mit Getränken versorgt. Später konnten sie mit einem Ersatzzug bzw. Bussen weiterfahren.
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1: Absolut geiler Veranstaltungstipp fürs Wochenende für euch. Hi, Lea hier auf Hitradio N1. Ihr habt Bock auf ein bisschen Musik aus allen möglichen Sparten? Dann empfehle ich euch das Brückenfestival. Findet heute und morgen unter der Theodor-Heuss-Brücke auf den Nürnberger Pegnitzwiesen statt. Und richtig stark, das Ganze wird ehrenamtlich organisiert. Hat aber wie viele kleine Festivals auch so ein bisschen mit finanziellen Problemen zu kämpfen. Deswegen die Frage an die liebe Natalia aus dem Orga-Team. Wie ist denn die finanzielle Lage aktuell bei euch?
2: Es ist so, dass einfach sehr viele Sachen teurer geworden sind. Vor allem Infrastruktur, Technik, so Sachen wie Toiletten, die wir besorgen müssen und so weiter und so fort. Also diese ganzen Grundkosten sind enorm gestiegen.
1: Klar, und das muss ja alles irgendwie auch finanziert werden. Jetzt kommen zwar zu euch regelmäßig bis zu 10.000 Menschen, aber man muss ja trotzdem irgendwie kostendeckend arbeiten. Gibt es da irgendwie Möglichkeiten, wie man euch ein bisschen unterstützen kann?
2: Wir haben einen Förderverein gegründet. Es gibt jetzt die Möglichkeit, BFF zu werden, Brückenfestival Fördermitglied. Und mit dieser Mitgliedschaft kannst du eben das Brückenfestival unterstützen. Du kannst einen Jahresbeitrag zahlen. Und wir hoffen eben, dass wir so viele BFFs bekommen, dass wir so einen Grundstock an Geld fürs Festival eben haben.
1: Das wäre natürlich ganz, ganz wichtig. Ich drücke euch ganz fest die Daumen. Gerade die kleinen Festivals, die sind ja immer mega besonders. Da lernt man auch mal so ein bisschen die ganzen lokalen Bands kennen. Deswegen schaut heute und morgen einfach mal vorbei unter der Theodor-Heuss-Brücke an den Pegnitzwiesen und unterstützt das Festival, dass wir da auch noch ein bisschen was davon haben.
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3: Martin Garrix und Ed Sheeran. Repeat it.

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1: Immer wieder wird eine der berühmten Geigen von Stradivari versteigert. Auch zu Beginn von Der Klang der Stradivari. Für Astrid ist es die Gelegenheit. Es ist nämlich das fehlende Cello, um einen Traum ihres verstorbenen Vaters zu erfüllen.
2: Diese Instrumente existieren seit 300 Jahren, aber man hat sie noch nie zusammen erklingen gehört. Nicht mal Stradivari war das vergönnt. Papa hat sich sein halbes Leben lang abgemüht, dieses Quartett zu vereinen. Wir haben die Violinen und die Bratsche. Dieses Cello hat er überall gesucht. Jetzt ist es in London und wird verkauft. Der Preis spielt keine Rolle.
1: Und so kauft Astrid das Cello und beauftragt 4 der besten Musiker ihrer Zeit damit, das Stück zu spielen. Aber, wie es halt oft bei Musikern ist, jeder glaubt, er kann es besser als die anderen. Astrids Bruder ahnt Schlimmes.
3: Niemand hört dem anderen zu und sie sind die ganze Zeit nur am Nörgeln. Es wird Zeit, dass du hier mal eine Ansage machst. Sie daran erinnerst, wer sie bezahlt und wer der Chef ist. Sonst wirst du krachend untergehen.
2: Aber das sind nun mal keine Angestellten, das sind Musiker. Wenn ich sie beschimpfe, bringt das überhaupt nichts. Außerdem habe ich 72 Lizenzvereinbarungen mit ihren Namen. Bis Samstag sind sie also hier die Chefs.
1: Die Lösung heißt Charlie Beaumont. Astrid engagiert den erfahrenen Komponisten, um die streitlustigen, egozentrischen Musiker zu vereinen.
2: Hat es Ihnen nicht gefallen? Jedenfalls habe ich Sie in den ganzen 5 Tagen heute das erste Mal so spielen hören.
4: Was meinen Sie mit so?
2: So, zusammen, wie eins.
4: Also die 4 sind hervorragende Musiker, das steht außer Frage. Aber 4 gute Musiker waren noch nie genug, um ein gutes Quartett zu bilden. Das weiß man. Warum gerade diese 4?
2: Weil es mein Vater so wollte. Ja.
4: Hätte ich mir denken können.
1: Man muss mit klassischer Musik nicht viel am Hut haben, um an Der Klang der Stradivari seinen Spaß zu haben. Denn der französische Film zeigt, dass die Egos von Musikern nicht nur auf Pop- und Rockmusik beschränkt sind. Stefan Grundler, Hitradio N1 Kinoredaktion.
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2: Ich bin Hendrik Daum. Wenige Wochen vor der Landtagswahl in Sachsen-Anhalt hat Linken-Chef Pantisano angedeutet, dass seine Partei die dortige CDU unterstützen könnte. Im ZDF-Sommerinterview sagte Pantisano, die Linke habe in den letzten Jahren gezeigt, dass sie Verantwortung für dieses Land übernehme. Nun gelte es zu verhindern, dass in Sachsen-Anhalt eine rechtsextreme Partei an die Macht komme. Die AfD liegt in Umfragen derzeit deutlich vorn. Der amtierende CDU-Ministerpräsident Schulze könnte deshalb auf die Stimmen der Linken angewiesen sein, um wieder gewählt zu werden. Trauer um einen der erfolgreichsten deutschen Bierbrauer. Der langjährige Geschäftsführer von Erdinger Weißbräu, Werner Brombach, ist gestorben. Moritz Einzel erinnert.
3: Brombach sei im Alter von 86 Jahren nach kurzer schwerer Krankheit gestorben, teilte das Brauhaus in Erding mit. Er hatte sein Unternehmen im vergangenen Jahr in den Besitz einer Familienstiftung überführt. 1965 war Brombach in das Familiengeschäft eingestiegen und leistete einen erheblichen Beitrag dazu, dass Weißbier auch außerhalb Bayerns immer bekannter und beliebter wurde. Dabei bestand er darauf, ausschließlich in Erding zu brauen.
2: Die deutschen Handball-Junioren sind Europameister. Die Auswahl von Bundestrainer Wuttke deklassierte im U18-Finale Slowenien mit 36-27. Zum deutschen Goldteam gehört unter anderem Elvis Kretschmer, Sohn von Handball-Ikone Stefan Kretschmer.
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1: Leute, diesen Foodtrend müsst ihr diesen Sommer unbedingt ausprobieren. Das Eiscroissant. Insta und TikTok sind aktuell voll davon mit Clips. Ihr könnt das Ganze super easy zu Hause nachmachen. Ihr braucht nur ein frisches, am besten noch leicht warmes Croissant und ein Eis am Stiel mit Schokoüberzug, zum Beispiel ein Magnum. Das leicht antauen lassen, dann schneidet ihr das Croissant oben vorsichtig auf, schiebt das Eis hinein und zieht anschließend den Holzstab raus. Fertig ist vielleicht die wildeste Sommerkombi des Jahres. Warum das so gut funktioniert? Ja, außen habt ihr dieses warme, knusprige und buttrige Croissant, innen kaltes, cremiges Eis und knackige Schokolade. Also maximaler Temperatur und Crunch-Kontrast. Aber wichtig, nicht erst noch 10 Fotos machen, sonst habt ihr am Ende kein Eis-Croissant, sondern Croissant-Suppe.
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2: Topic and Becky G. Sorry,

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13: Ich bin Hendrik Daum. Wenige Wochen vor der Landtagswahl in Sachsen-Anhalt hat Linken-Chef Pantisano angedeutet, dass seine Partei die dortige CDU unterstützen könnte. Im ZDF-Sommerinterview sagte Pantisano, die Linke habe in den letzten Jahren gezeigt, dass sie Verantwortung für dieses Land übernehme. Nun gelte es zu verhindern, dass in Sachsen-Anhalt eine rechtsextreme Partei an die Macht komme. Die AfD liegt in Umfragen derzeit deutlich vorn. Der amtierende CDU-Ministerpräsident Schulze könnte deshalb auf die Stimmen der Linken angewiesen sein, um wieder gewählt zu werden. Arbeitgeberpräsident Dulger hat die Politik aufgefordert, die tägliche Höchstarbeitszeit durch eine wöchentliche zu ersetzen, so wie in der EU fast überall üblich. Während das deutsche Gesetz die tägliche Arbeitszeit im Grundsatz auf 8 Stunden begrenzt, sieht die EU eine wöchentliche Höchstarbeitszeit von 48 Stunden vor. Union und SPD wollen eine entsprechende Möglichkeit auch hierzulande schaffen. Die Gewerkschaften dagegen warnen vor einem Ende des 8-Stunden-Tags. Trauer um einen der erfolgreichsten deutschen Bierbrauer. Der langjährige Geschäftsführer von Erdinger Weißbräu, Werner Brombach, ist gestorben. Moritz Einzel erinnert.
14: Brombach sei im Alter von 86 Jahren nach kurzer schwerer Krankheit gestorben, teilte das Brauhaus in Erding mit. Er hatte sein Unternehmen im vergangenen Jahr in den Besitz einer Familienstiftung überführt. 1965 war Brombach in das Familiengeschäft eingestiegen und leistete einen erheblichen Beitrag dazu, dass Weißbier auch außerhalb Bayerns immer bekannter und beliebter wurde. Dabei bestand er darauf, ausschließlich in Erding zu brauen.
13: Die deutschen Handball-Junioren sind Europameister. Die Auswahl von Bundestrainer Wuttke deklassierte im U18-Finale Slowenien mit 36-27. Zum deutschen Goldteam gehört unter anderem Elvis Kretschmer, Sohn von Handball-Ikone Stefan Kretschmer.
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1: Hi, der Moritz hier. Am Mittwoch steht ein ganz besonderes Himmelschauspiel an, habe ich jetzt gelesen. Und Millionen von Menschen in Europa, die können das miterleben. Es ist eine totale Sonnenfinsternis. Und die kann man unter anderem in Spanien sehr gut sehen. Da wird ein kompletter Streifen quer durch Spanien absolut verdunkelt. Auch bei uns in Deutschland wird die Sonne durch den Mond verdeckt, aber nur zu 85-90%, je nachdem, wo ihr euch aufhaltet bei uns in Franken. Aber ich sag's mal so, ist auf jeden Fall ein Highlight, das man nicht immer zu Gesicht bekommt. Und das markiere ich mir auf jeden Fall für den Mittwoch schon mal im Kalender.
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1: Zusammen mit ihrem britischen Ehemann John kehrt Saga in Nightborn in ihre finnische Heimat zurück. Sie renovieren gemeinsam das einsam gelegene Haus von Sagas Großmutter, um dort ihr frisch geborenes Baby großzuziehen. Aber der kleine Racker bereitet den beiden Probleme.
2: Wie wäre es, wenn du aufhörst?
3: Ich gebe hier mein Bestes.
2: Ich weiß, ich will. Ich versuche zu helfen.
3: Ja, aber er will einfach nicht einschlafen.
2: Nein, er will einfach nicht allein sein, oder? Hat er seinen Kopf angehoben? Wie macht er das? Du bist ein richtiges kleines Wunder, Christian. Hm?
1: In ihrer früheren Heimat London lief es noch richtig gut zwischen John und Saga. In den einsamen finnischen Wäldern geraten die beiden immer öfter aneinander. Vor allem, wenn es darum geht, sich um das Baby zu kümmern.
3: Egal, was ich mache, es ist sowieso alles falsch. Die ganze Zeit.
2: Das habe ich nicht gesagt.
3: Ich kann anscheinend nichts richtig machen.
2: Du hast uns ein wundervolles Baby gemacht. Ich versuche nur zu helfen.
3: Du schreibst mir ständig vor, was ich zu tun und zu lassen habe. Du könntest mich auch einfach mal loben.
1: Ja, könnte er. Aber viel mehr Sorgen macht den beiden ihr Kind. Es sieht etwas seltsam aus und verhält sich auch seltsam. Die herbeigerufene Frau Doktor versucht zu beruhigen.
4: Wissen Sie, jedes Baby ist anders. Er ist wirklich außergewöhnlich gut entwickelt und erstaunlich groß für sein Alter. Er ist wirklich sehr muskulös.
2: Ja, als er geboren wurde, hat er Haare auf dem ganzen Körper.
4: Das ist total normal.
3: Er hat mein Blut getrunken.
4: Vielleicht ist er so hungrig, dass er einfach alles in den Mund nimmt, was er irgendwie erreichen kann.
1: Ein behaartes Baby, das Blut trinkt? Ja, denn Nightborn ist ein Horrorstreifen, aber einer, der sich gewaschen hat und deshalb auch erst frei ab 16 Jahren ist. Stefan Grundler, Hitradio N1 Kinoredaktion.
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2: Ich bin Hendrik Daum. In Berlin ist in der Nacht ein Mann nach einem Streit zwischen mehreren Menschen auf offener Straße angeschossen und dabei tödlich verletzt worden. Sanitäter versuchten noch, den 30-Jährigen wiederzubeleben. Er starb aber noch vor Ort im Stadtteil Charlottenburg. Außerplanmäßiges Ende einer Zugfahrt in Oberbayern. Wegen Rauchentwicklung haben Einsatzkräfte von Polizei und Feuerwehr einen Regionalzug auf dem Weg von München nach Nürnberg evakuiert. Nach Angaben der Bundespolizei wurden bis zu 500 Reisende in Sicherheit gebracht. Demnach hatte der Lokführer Rauch- und Brandgeruch festgestellt, und zwar im Maschinenraum der Lok. Er stoppte daraufhin den Zug am Bahnhof in Rohrbach an der Ilm. Die niederländische Radsportlerin Demi Vollering ist die Siegerin der Tour de France der Frauen. Sie hat die Schlussetappe in Nizza gewonnen. Am Schluss hatte sie einen Gesamtvorsprung von mehr als einer Minute gegenüber der zweitplatzierten Kasia Niewiadoma aus Polen. Die deutsche Hoffnungsträgerin Julia Niedermeier wurde Gesamtvierte und gewann das weiße Trikot als beste Nachwuchsfahrerin.
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1: 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Also, falls ihr das gerade hört und denkt, Moment mal, das könnte ich sein. Ja, vielleicht einfach mal der Produzentin schreiben. Einmal James Bond spielen und ihr hättet wahrscheinlich ja auf jeden Fall ausgesorgt. Wer am Ende die Lizenz zum Töten bekommt, bleibt auf jeden Fall spannend. Fest steht nur, hinter dem neuen Bond steckt ein großes Team und die Erwartungen an den nächsten 007 sind riesig.
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11: Ich bin Hendrik Daum. In Berlin ist in der Nacht ein Mann nach einem Streit zwischen mehreren Menschen auf offener Straße angeschossen und dabei tödlich verletzt worden. Sanitäter versuchten noch, den 30-Jährigen wiederzubeleben. Er starb aber noch vor Ort im Stadtteil Charlottenburg. 8 Stunden am Tag. Diese Grenze im Arbeitszeitgesetz will die schwarz-rote Koalition schon länger flexibler machen. Arbeitgeberpräsident Dulger drückt jetzt aufs Tempo und fordert, Deutschland solle stärker auf eine wöchentliche Höchstarbeitszeit setzen. Mehr von Tanja Wagner.
12: Dulger findet, die heutigen Regeln passen nicht mehr zum Arbeitsalltag. Mal länger arbeiten, dafür an einem anderen Tag früher Schluss. Dafür soll es mehr Spielraum geben. Die EU erlaubt bis zu 48 Stunden pro Woche. In Deutschland gilt dagegen grundsätzlich der 8-Stunden-Tag. Mit Ausnahmen sind bis zu 10 Stunden möglich. Bundeskanzler Merz erwartete im Herbst einen Gesetzentwurf von Arbeitsministerin Baas. Die Gewerkschaften warnen allerdings davor, den 8-Stunden-Tag damit faktisch abzuschaffen.
11: Außerplanmäßiges Ende einer Zugfahrt in Oberbayern. Wegen Rauchentwicklung haben Einsatzkräfte von Polizei und Feuerwehr einen Regionalzug auf dem Weg von München nach Nürnberg evakuiert. Nach Angaben der Bundespolizei wurden bis zu 500 Reisende in Sicherheit gebracht. Demnach hatte der Lokführer Rauch- und Brandgeruch festgestellt, und zwar im Maschinenraum der Lok. Er stoppte daraufhin den Zug am Bahnhof in Rohrbach an der Ilm. Die niederländische Radsportlerin Demi Vollering ist die Siegerin der Tour de France der Frauen. Sie hat die Schlussetappe in Nizza gewonnen. Am Schluss hatte sie einen Gesamtvorsprung von mehr als einer Minute gegenüber der zweitplatzierten Kasia Niewiadoma aus Polen. Die deutsche Hoffnungsträgerin Julia Niedermeier wurde Gesamtvierte und gewann das weiße Trikot als beste Nachwuchsfahrerin.
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1: Absolut geiler Veranstaltungstipp fürs Wochenende für euch. Hi, Lea hier auf Hitradio N1. Ihr habt Bock auf ein bisschen Musik aus allen möglichen Sparten? Dann empfehle ich euch das Brückenfestival. Findet heute und morgen unter der Theodor-Heuss-Brücke auf den Nürnberger Pegnitzwiesen statt. Und richtig stark, das Ganze wird ehrenamtlich organisiert. Hat aber wie viele kleine Festivals auch so ein bisschen mit finanziellen Problemen zu kämpfen. Deswegen die Frage an die liebe Natalia aus dem Orga-Team. Wie ist denn die finanzielle Lage aktuell bei euch?
2: Es ist so, dass einfach sehr viele Sachen teurer geworden sind. Vor allem Infrastruktur, Technik, so Sachen wie Toiletten, die wir besorgen müssen und so weiter und so fort. Also diese ganzen Grundkosten sind enorm gestiegen.
1: Klar, und das muss ja alles irgendwie auch finanziert werden. Jetzt kommen zwar zu euch regelmäßig bis zu 10.000 Menschen, aber man muss ja trotzdem irgendwie kostendeckend arbeiten. Gibt es da irgendwie Möglichkeiten, wie man euch ein bisschen unterstützen kann?
2: Wir haben einen Förderverein gegründet. Es gibt jetzt die Möglichkeit, BFF zu werden, Brückenfestival Fördermitglied. Und mit dieser Mitgliedschaft kannst du eben das Brückenfestival unterstützen. Du kannst einen Jahresbeitrag zahlen. Und wir hoffen eben, dass wir so viele BFFs bekommen, dass wir so einen Grundstock an Geld fürs Festival eben haben.
1: Das wäre natürlich ganz, ganz wichtig. Ich drücke euch ganz fest die Daumen. Gerade die kleinen Festivals, die sind ja immer mega besonders. Da lernt man auch mal so ein bisschen die ganzen lokalen Bands kennen. Deswegen schaut heute und morgen einfach mal vorbei unter der Theodor-Heuss-Brücke an den Pegnitzwiesen und unterstützt das Festival, dass wir da auch noch ein bisschen was davon haben.
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1: Immer wieder wird eine der berühmten Geigen von Stradivari versteigert. Auch zu Beginn von Der Klang der Stradivari. Für Astrid ist es die Gelegenheit. Es ist nämlich das fehlende Cello, um einen Traum ihres verstorbenen Vaters zu erfüllen.
2: Diese Instrumente existieren seit 300 Jahren, aber man hat sie noch nie zusammen erklingen gehört. Nicht mal Stradivari war das vergönnt. Papa hat sich sein halbes Leben lang abgemüht, dieses Quartett zu vereinen. Wir haben die Violinen und die Bratsche. Dieses Cello hat er überall gesucht. Jetzt ist es in London und wird verkauft. Der Preis spielt keine Rolle.
1: Und so kauft Astrid das Cello und beauftragt 4 der besten Musiker ihrer Zeit damit, das Stück zu spielen. Aber, wie es halt oft bei Musikern ist, jeder glaubt, er kann es besser als die anderen. Astrids Bruder ahnt Schlimmes.
3: Niemand hört dem anderen zu und sie sind die ganze Zeit nur am Nörgeln. Es wird Zeit, dass du hier mal eine Ansage machst. Sie daran erinnerst, wer sie bezahlt und wer der Chef ist. Sonst wirst du krachend untergehen.
2: Aber das sind nun mal keine Angestellten, das sind Musiker. Wenn ich sie beschimpfe, bringt das überhaupt nichts. Außerdem habe ich 72 Lizenzvereinbarungen mit ihren Namen. Bis Samstag sind sie also hier die Chefs.
1: Die Lösung heißt Charlie Beaumont. Astrid engagiert den erfahrenen Komponisten, um die streitlustigen, egozentrischen Musiker zu vereinen.
2: Hat es Ihnen nicht gefallen? Jedenfalls habe ich Sie in den ganzen 5 Tagen heute das erste Mal so spielen hören.
4: Was meinen Sie mit so?
2: So, zusammen wie eins.
4: Also die 4 sind hervorragende Musiker, das steht außer Frage. Aber 4 gute Musiker waren noch nie genug, um ein gutes Quartett zu bilden. Das weiß man. Warum gerade diese 4?
2: Weil es mein Vater so wollte. Ja.
4: Hätte ich mir denken können.
1: Man muss mit klassischer Musik nicht viel am Hut haben, um an Der Klang der Stradivari seinen Spaß zu haben. Denn der französische Film zeigt, dass die Egos von Musikern nicht nur auf Pop- und Rockmusik beschränkt sind. Stefan Grundler, Hitradio N1 Kinoredaktion.
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2: Ich bin Hendrik Daum. Einen schönen guten Morgen. In Berlin ist in der Nacht ein Mann nach einem Streit zwischen mehreren Menschen auf offener Straße angeschossen und dabei tödlich verletzt worden. Sanitäter versuchten noch den 30-Jährigen wiederzubeleben, er starb aber noch am Tatort im Stadtteil Charlottenburg. Nach Angaben der Polizei sind die mutmaßlichen Täter auf der Flucht. Die Mordkommission hat die Ermittlungen aufgenommen. Wenige Wochen vor der Landtagswahl in Sachsen-Anhalt hat Linken-Chef Pantisano angedeutet, dass seine Partei die dortige CDU unterstützen könnte. Im ZDF-Sommerinterview sagte er, die Linke habe in den letzten Jahren gezeigt, dass sie Verantwortung für dieses Land übernehme. Nun gelte es zu verhindern, dass in Sachsen-Anhalt eine rechtsextreme Partei an die Macht komme. Die AfD liegt in den Umfragen derzeit deutlich vorn. Der amtierende CDU-Ministerpräsident Schulze könnte deshalb auf Stimmen der Linken angewiesen sein, um wieder gewählt zu werden. Trauer um einen der erfolgreichsten deutschen Bierbrauer. Der langjährige Geschäftsführer von Erdinger Weißbräu, Werner Brombach, ist gestorben. Moritz Einzel erinnert.
3: Brombach sei im Alter von 86 Jahren nach kurzer schwerer Krankheit gestorben, teilte das Brauhaus in Erding mit. Er hatte sein Unternehmen im vergangenen Jahr in den Besitz einer Familienstiftung überführt. 1965 war Brombach in das Familiengeschäft eingestiegen und leistete einen erheblichen Beitrag dazu, dass Weißbier auch außerhalb Bayerns immer bekannter und beliebter wurde. Dabei bestand er darauf, ausschließlich in Erding zu brauen.
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4: Ich bin Hendrik Daum. Einen schönen guten Morgen. In Berlin ist in der Nacht ein Mann nach einem Streit zwischen mehreren Menschen auf offener Straße angeschossen und dabei tödlich verletzt worden. Sanitäter versuchten noch den 30-Jährigen wiederzubeleben. Er starb aber noch am Tatort im Stadtteil Charlottenburg. Nach Angaben der Polizei sind die mutmaßlichen Täter auf der Flucht. Die Mordkommission hat die Ermittlungen aufgenommen. Wenige Wochen vor der Landtagswahl in Sachsen-Anhalt hat Linken-Chef Pantisano angedeutet, dass seine Partei die dortige CDU unterstützen könnte. Im ZDF-Sommerinterview sagte er, die Linke habe in den letzten Jahren gezeigt, dass sie Verantwortung für dieses Land übernehme. Nun gelte es zu verhindern, dass in Sachsen-Anhalt eine rechtsextreme Partei an die Macht komme. Die AfD liegt in den Umfragen derzeit deutlich vorn. Der amtierende CDU-Ministerpräsident Schulze könnte deshalb auf Stimmen der Linken angewiesen sein, um wieder gewählt zu werden. Arbeitgeberpräsident Dulger hat die Politik aufgefordert, die tägliche Höchstarbeitszeit durch eine wöchentliche zu ersetzen. Die Spielräume der europäischen Arbeitszeitrichtlinie würden fast überall genutzt, nur nicht in Deutschland, so Dulger. Während das deutsche Gesetz die tägliche Arbeitszeit im Grundsatz auf 8 Stunden begrenzt, sieht die EU eine wöchentliche Höchstarbeitszeit von 48 Stunden vor. Union und SPD wollen eine entsprechende Möglichkeit auch hierzulande schaffen. Die Gewerkschaften dagegen warnen vor einem Ende des 8-Stunden-Tags. Trauer um einen der erfolgreichsten deutschen Bierbrauer. Der langjährige Geschäftsführer von Erdinger Weißbräu, Werner Brombach, ist gestorben. Moritz Einzel erinnert.
5: Brombach sei im Alter von 86 Jahren nach kurzer schwerer Krankheit gestorben, teilte das Brauhaus in Erding mit. Er hatte sein Unternehmen im vergangenen Jahr in den Besitz einer Familienstiftung überführt. 1965 war Brombach in das Familiengeschäft eingestiegen und leistete einen erheblichen Beitrag dazu, dass Weißbier auch außerhalb Bayerns immer bekannter und beliebter wurde. Dabei bestand er darauf, ausschließlich in Erding zu brauen.
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0: Guten Morgen, Maxi für euch in der N1 Morning Show. Ich hoffe, ihr seid gut in diesen Tag gestartet. Am besten an der Stelle noch einmal strecken. Ja, dann ein großer Schluck Kaffee. Ja, und dann können wir gut in diesen Montag starten.
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3: Ich bin Joshua Heise. Guten Morgen. In Westeuropa war es im Juni und Juli so heiß wie noch nie. Laut EU-Klimadienst Copernicus lag die Durchschnittstemperatur bei 21,6 Grad und damit fast 3 Grad über dem langjährigen Mittel. Allerdings weisen die Experten auch auf ein Temperaturgefälle zwischen West- und Osteuropa sowie Skandinavien hin, wo es wesentlich kühler war. 8 Stunden am Tag. Diese Grenze im Arbeitszeitgesetz will die schwarz-rote Koalition schon länger flexibler machen. Arbeitgeberpräsident Dulger drückt jetzt aufs Tempo und fordert, Deutschland solle stärker auf eine wöchentliche Höchstarbeitszeit setzen. Mehr von Tanja Wagner.
4: Dulger findet, die heutigen Regeln passen nicht mehr zum Arbeitsalltag. Mal länger arbeiten, dafür an einem anderen Tag früher Schluss, dafür soll es mehr Spielraum geben. Die EU erlaubt bis zu 48 Stunden pro Woche. In Deutschland gilt dagegen grundsätzlich der 8-Stunden-Tag. Bundeskanzler Merz erwartete im Herbst einen Gesetzentwurf von Arbeitsministerin Baas. Die Gewerkschaften warnen allerdings davor, den 8-Stunden-Tag abzuschaffen.
3: Der neue Bundesverkehrsminister Bilger plant, Bonuszahlungen für Bahnmanager an das Erreichen konkreter Ziele zu koppeln. Gute Idee finden etwa der Fahrgastverband Pro Bahn, die Grünen und der Koalitionspartner SPD. Wenn die Regierung Rekordinvestitionen in die Infrastruktur stecke, erwarte man auch, dass sich das in der Pünktlichkeit zeige, so die Sozialdemokraten.
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5: Mit Tanja Scholl. Beim Christopher Street Day in Nürnberg haben so viele Menschen wie noch nie demonstriert. Mehr als 20.000 schlossen sich am Wochenende mit Regenbogenflaggen und Plakaten dem bunten Zug durch die Innenstadt an. Auch Oberbürgermeister Markus König war bei der Parade und der anschließenden Kundgebung am Kornmarkt dabei.
6: Es bedeutet, dass Nürnberg liebt und das ist das Motto und es steckt so viel dahinter, da steckt Respekt dahinter, da steckt gesehen werden. Und wir sind die CSD-Hauptstadt hier in Bayern. 20.000 Menschen stehen für Vielfalt und für Menschlichkeit. Und das ist, glaube ich, ein schönes Zeichen aus der Stadt des Friedens und der Menschenrechte.
5: Mit dem CSD wollten die Veranstalter auch ein Zeichen gegen den Rechtsruck in der Gesellschaft setzen.
0: Danke dir.
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0: Ja, angenehme 18 Grad messen wir aktuell bei euch in Stein und auch in Winkelheit 18 Grad. An der Stelle vielleicht nochmal das Fenster aufreißen, ein bisschen frische Luft reinlassen. Ja, aktuell geht's noch, weil es schön kühl ist. Heute heizt es dann nochmal richtig auf 34 Grad. Wir erwarten einen Mix aus Sonne und Wolken. Der N1 Wettertrend morgen am Dienstag dann bis zu 29 Grad bei einem wolkenfreien Himmel und auch am Mittwoch keine Wolke am Himmel bei 30 Grad. Also der Sommer ist auf jeden Fall in der Woche noch lang nicht vorbei.
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0: Hallo liebe Autofahrer, wir schauen zu euch auf die Straßen und da haben wir eine Meldung von der A6 Nürnberg Richtung Heilbronn zwischen Schwabach West und Neundettelsau. Da haben wir aktuell einen Reifen auf der Fahrbahn. Und die B470 Höchstadt-Eilspart-Winsheim zwischen Dietersheim und Dottenheim. Hier hat's gekracht. Es läuft aktuell die Unfallaufnahme. Beide Fahrtrichtungen sind gesperrt. Habt ihr was gesehen? Einen Stau, einen Blitzer? Ruft mich an oder schickt eine WhatsApp durch. 0800 92 9 0 92 9. Eine gute Fahrt euch.
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0: Guten Morgen zusammen, Max hier für euch in der N1 Morning Show. Na, hattet ihr ein schönes Wochenende? Da war ja so viel los hier bei uns in der Region. Goldschlägernacht, Classic Open Air, hier CSD, Brückenfestival und vieles, vieles mehr. Jetzt, erstmal durchatmen und dann starten wir ganz entspannt in diesen Montag. Gleich bei uns in der Playlist Tempest City mit Self-Aware. Ja, so ein bisschen was Entspanntes von Joe, um einmal durchzuatmen. End of Beginning und den Anfang machen Kygo mit Khaled und Griffin. Save My Love.

0: Guten Morgen, hier ist die N1 Morning Show und Leute, dieser Snack klingt wie ein Fiebertraum nach einer langen Partynacht.
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0: Lidl verkauft jetzt tatsächlich ein Döner-Croissant zum Selberbauen. Ja, was am 1. April noch als April-Scherz gestartet ist, steht jetzt tatsächlich in der Kühltheke. Für 7,99 Euro bekommt ihr 2 Butter-Croissants, Hähnchen-Dönerfleisch, Rot- und Weißkraut, Knoblauch- und Spezialsoße und natürlich Chili-Flocken für alle, die es scharf mögen. Zubereiten könnt ihr das Ganze im Airfryer, in der Pfanne oder sogar im Toaster. Das Set gibt's allerdings nur für kurze Zeit und auch nur, solange der Vorrat reicht. Die genialste Food-Kombi des Jahres oder ein Verbrechen an unserem Lieblings-Fastfood vom Spieß um die Ecke? Ich bin mir da noch nicht ganz sicher.

Guten Morgen, Max hier für euch in der N1 Morning Show. Und was war das für ein Auftakt für den ersten FC Nürnberg? Gestern ist der Club mit einem richtig starken 3:0 gegen Dynamo Dresden in die neue Zweitligasaison gestartet. Und einer hatte dabei einen absoluten Traumstart. Mohamed Zouma, der Stürmer, hatte tatsächlich alle 3 Tore für Nürnberg geschossen. Er knüpft damit auf jeden Fall an seine starke Rückrunde an. Und die Fans haben echt alles gegeben gestern. Knapp 42.000 Besucher haben das Spiel im Max-Morlock-Stadion verfolgt. Und auch für die Spielvereinigung Greuther Fürth war es zufriedenstellend. Sie sind mit einem 1:1 gegen den Bundesliga-Absteiger St. Pauli in die neue Saison gestartet. Also, ich würde sagen, das kann so auf jeden Fall weitergehen. Drücken wir mal für die nächsten Spiele die Daumen.

0: Guten Morgen, Maxi für euch in der N1 Morning Show. Ich hoffe, ihr seid gut in diesen Montag, in diese neue Woche gestartet. Ja, auch gerade um die Uhrzeit ist es nach so einem ereignisreichen Wochenende vielleicht nochmal ein bisschen schwerer, sich auf den Weg in die Arbeit zu machen. Aber wir bringen das gemeinsam rum. Wir strecken uns nochmal gemeinsam, vielleicht nochmal durchlüften im Büro und vielleicht einen Schluck Kaffee und dann ist die Stimmung noch gleich wieder ein bisschen besser.
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3: Ich bin Joshua Heise. Guten Morgen. In Westeuropa war es im Juni und Juli so heiß wie noch nie. Laut EU-Klimadienst Copernicus lag die Durchschnittstemperatur bei 21,6 Grad und damit fast 3 Grad über dem langjährigen Mittel. Allerdings weisen die Experten auch auf ein Temperaturgefälle zwischen West- und Osteuropa sowie Skandinavien hin, wo es wesentlich kühler war. 8 Stunden am Tag. Diese Grenze im Arbeitszeitgesetz will die schwarz-rote Koalition schon länger flexibler machen. Arbeitgeberpräsident Dulger drückt jetzt aufs Tempo und fordert, Deutschland solle stärker auf eine wöchentliche Höchstarbeitszeit setzen. Mehr von Tanja Wagner.
4: Dulger findet, die heutigen Regeln passen nicht mehr zum Arbeitsalltag. Mal länger arbeiten, dafür an einem anderen Tag früher Schluss, dafür soll es mehr Spielraum geben. Die EU erlaubt bis zu 48 Stunden pro Woche. In Deutschland gilt dagegen grundsätzlich der 8-Stunden-Tag. Bundeskanzler Merz erwartete im Herbst einen Gesetzentwurf von Arbeitsministerin Baas. Die Gewerkschaften warnen allerdings davor, den 8-Stunden-Tag abzuschaffen.
3: Der neue Bundesverkehrsminister Bilger plant, Bonuszahlungen für Bahnmanager an das Erreichen konkreter Ziele zu koppeln. Gute Idee finden etwa der Fahrgastverband Pro Bahn, die Grünen und der Koalitionspartner SPD. Wenn die Regierung Rekordinvestitionen in die Infrastruktur stecke, erwarte man auch, dass sich das in der Pünktlichkeit zeige, so die Sozialdemokraten.
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5: Mit Tanja Scholl. Traumstart für den Club zum Saisonauftakt. Der FCN hat sein Heimspiel gegen Dynamo Dresden klar mit 3:0 gewonnen. Alle 3 Tore schoss Mohamed Alisoma. Nürnbergs Coach Miro Klose war nach dem Spiel hochzufrieden.
6: Und da möchte ich ein Riesenkompliment machen an mein ganzes Trainerteam, an die Spieler. So kann man in die Runde starten und es ist im Fußball üblich, dass man das jede Woche bestätigen muss.
5: Das Kleeblatt kann zum Saisonauftakt ein Unentschieden verbuchen. Die Fürther kamen beim Bundesliga-Absteiger St. Pauli zu einem 1:1.
7: Danke dir.
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7: 17 Grad müssen wir aktuell bei euch in Feucht und auch in Rittenzembach aktuell 17 Grad. Uns erwartet ein richtig schöner Sommertag. Es wird ordentlich warm bei bis zu 34 Grad und einem Mix aus Sonne und Wolken. Der N1-Wettertrend. Morgen am Dienstag wird es wolkenfrei, aber auch richtig warm, 29 Grad. Am Mittwoch knacken wir dann wieder die 30 Grad-Marke und auch da erwarten wir ganz viel Sonnenschein.
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7: Hallo liebe Autofahrer, wir schauen zu euch auf die Straßen. Eine Meldung von der B470 Höchstadt Alsbad Winsheim. Zwischen Dietersheim und Stottenheim, hier läuft aktuell die Unfallaufnahme. Beide Fahrtrichtungen sind gesperrt. Habt ihr was gesehen? Staus oder Blitzer? Ruft mich an oder schickt eine WhatsApp durch. 0800 92 9 0929. Ich wünsche euch eine gute Fahrt.
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7: Guten Morgen zusammen, Max hier für euch in der N1 Morning Show. Ich hoffe, ihr seid gut in die neue Woche gestartet. Vielleicht seid ihr auch gerade schon auf dem Weg in den Urlaub. Ja, und sind wir mal ehrlich, also gerade im Urlaub, ne, da erlebt man doch immer die lustigsten Geschichten. Was habt ihr schon Kurioses erlebt auf der Fahrt zum Urlaub oder im Urlaub? Schreibt mir gerne per WhatsApp, ruft an oder schickt mir eine Audio an die 0800 92 9 0929. Ich wünsche euch einen guten Start in den Tag.

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0: Schönen Montag euch. Max hier in der N1 Morning Show. Und aktuell gibt's so gefühlt zwei Fraktionen. Die einen halten in der Arbeit die Stellung. Die anderen sind mitten im Sommerurlaub oder in den Ferien und genießen einfach mal so ein bisschen die Auszeit. Und Leute, sind wir doch mal ehrlich, so im Urlaub, da passieren doch immer auch die lustigsten Geschichten, an die man sich auch noch irgendwie Jahre später dran erinnert. Letzte Woche hat sich ein Hörer bei mir gemeldet. Der Maxi, der hat davon erzählt, dass er im Stau stand und da plötzlich ein Mann mit sehr wenig Kleidung durch diesen Stau gelaufen ist und das war wohl irgendwie eine Wette. Daraufhin hat sich der Viktor bei mir gemeldet per WhatsApp-Audio 0800 92 90 92 9.
1: Hallo Max, hier ist der Viktor. Also so ähnliche Geschichte hatte ich auch auf der A9 Richtung Ostsee. Das war eine Urlaubsfahrt und da steckten wir natürlich leider auch im Stau und an mir lief dann auf einmal auf der Standspur ein Nackter vorbei, nur mit einem Lederhut bekleidet. Und ich habe meine Frau angeschmissen. Siehst du das auch? Oder habe ich jetzt einen Staukoller?
0: Ja, also auf jeden Fall die Geschichte, an die man sich lange erinnert. Aber an der Stelle nochmal, davon ist abzuraten. Also bitte nicht zu Hause oder auf der Autobahn nachmachen.

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Es ist 7:12 und viele Grüße an der Stelle an Lisa, Paul, Andrea und Hans haben sich gerade bei mir gemeldet per WhatsApp im Studio 0800 92 9 0929. Sie sind heute schon um 4 Uhr nachts aufgestanden, sind auf dem Weg in den Urlaub, sind gerade auf dem Weg Richtung Gardasee. Da stehen jetzt einfach 2 Wochen Entspannung an. Sie haben sich auch ein Boot gemietet und wollen jetzt einfach ein bisschen abschalten. Ja, viele Grüße an der Stelle. Ich hoffe, ihr habt eine gute Fahrt und schickt mal ein paar Bilder rüber, ne, aus dem Urlaub. Und dann an der Stelle auch mal, ne, noch viele Grüße an alle, die in der Arbeit die Stellung halten. Danke, dass ihr für uns da seid und ja, so ein bisschen die Arbeit der Kolleginnen und Kollegen auffangt. Hier ist Flo mit Leak It bei N1.

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1: Hier ist die N1 Morning Show mit mir, mit Max. Wir starten gemeinsam in diesem Morgen gleich mit dem Sommerhit des Jahres 2026. Shakira mit Burna Boy, Die Die. The Weeknd ist in der Playlist und ein Song, der aktuell auf keiner Sommerparty fehlen darf. Tame Impala mit Jenny, Dracula.
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6: Ich bin Joshua Heise. Guten Morgen. In den letzten beiden Monaten war es in Westeuropa so warm wie noch nie im Juni und Juli. Laut EU-Klimadienst Copernicus lag die Durchschnittstemperatur bei 21,6 Grad. Das sind rund 2,8 Grad über dem bisherigen Rekord von vor 4 Jahren. Thomas Bremser berichtet.
7: Seit Mai hat es schon 4 Hitzewellen gegeben. Das sei für Westeuropa außergewöhnlich viel, sagen die Experten. Und auch die extreme Trockenheit dauert schon seit Monaten an. Und ausgetrocknete Böden verstärken die Hitze nochmal. Der Wasserstand von Seine, Rhein und Donau war außergewöhnlich niedrig und auch die Meere haben sich so stark aufgehitzt wie noch nie in einem Juli.
6: Der Bundesverband der deutschen Binnenschifffahrt schlägt Alarm. Weil das Wasser im Rhein immer noch so niedrig ist, könnte es laut Verbandschef Schwanen zu einer Zweiteilung des Flusses kommen. Und Regen ist weiter nicht in Sicht. In der Rheinischen Post forderte Schwanen, jede Einschränkung der Infrastruktur zu vermeiden, indem Baustellen an Wasserstraßen aufgeschoben werden. In wenigen Wochen wählt Sachsen-Anhalt einen neuen Landtag und die AfD führt die Umfragen deutlich an. Linken-Chef Pantisano hat der dortigen CDU jetzt Unterstützung angeboten. Im ZDF-Sommerinterview sagte er, es gelte zu verhindern, dass in Sachsen-Anhalt eine rechtsextreme Partei an die Macht komme. Problem, die CDU lehnt eine Zusammenarbeit mit der Linken bisher kategorisch ab.
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8: Mit Tanja Scholl. Volle Wiesen, entspannte Stimmung und großartige Klänge. Am Wochenende sind mehr als 100.000 Musikfans in den Nürnberger Luitpoldhallen geströmt. Bei Teil 2 des Classic Open Airs präsentierten die Nürnberger Symphoniker am Samstag ein Programm mit lateinamerikanischen Einflüssen und internationalen Klangwelten. Den Abschluss der Konzertreihe machten dann gestern Abend die Stars im Luitpoldhain. Maike Renner vom Projektbüro Kultur.
9: Zwischen 19 und 20 Uhr gab es noch eine Gewitterfront in Nürnberg, aber die hat rechtzeitig aufgehört, dass dem Auftritt von Stars im Luitpoldhain nichts mehr im Wege stand. Wir hatten ein tolles Konzert, 20.000 Menschen sind gekommen und haben der Musik gefrönt und es war ein ganz besonderer Moment im Luitpoldhain.
8: Mit dabei waren unter anderem Stars wie Mezzoforte und Leith Aldin. Auch im kommenden Jahr wird es wieder die beliebten Classic-Open-Airs geben. Die Stars im Luitpoldhain finden nur alle 2 Jahre statt.
1: Danke dir.
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1: Ja, es sind schon angenehme 17 Grad bei euch in Schneeklängen und auch in Fürth-Dadeln aktuell 17 Grad. Richtig schönes Sommerwetter heute wieder bis zu 34 Grad bei einem Mix aus Sonne und Wolken. Der N1-Wettertrend, morgen am Dienstag ebenfalls viel Sonnenschein bei 29 Grad und auch am Mittwoch bleibt es trocken. Ja, und sommerlich perfekt für einen Besuch im Freibad oder am Badesee.
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1: Hallo liebe Autofahrer, wir schauen zu euch auf die Straßen, die B470 Höchstadt-Aisch-Bad Windsheim zwischen Dietersheim und Dottenheim. Da läuft aktuell die Unfallaufnahme. Beide Fahrtrichtungen sind gesperrt. Und der Harald hat auch einen Blitzer für uns.
10: Ja, guten Morgen. Ich wollte einen Blitzer melden und zwar an der Bahnhaltestelle Alte Feste in Zirndorf.
1: Danke dir fürs Melden. Habt ihr noch was gesehen? Einen Stau, einen Blitzer, ruft mich an oder schickt eine WhatsApp durch. 0800 92 90 9. Eine gute Fahrt euch.
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0: 1.
1: Guten Morgen zusammen. Maxi für euch in der N1 Morning Show. Die Büros sind gefühlt halb leer. Ja, man muss schon aktiv gucken, bis man den nächsten Kollegen oder die nächste Kollegin heute Morgen entdeckt. Und auf den Straßen ist es relativ ruhig gerade. Wir haben für euch die besten aktuellen Hits, um in diesem Montag in diese neue Woche reinzustarten. Gleich The Weeknd, Save Your Tears. Tame Impala ist in der Playlist und den Anfang macht Shakira mit Burna Boy. Das ist der Sommerhit des Jahres 2026. Die, die!

0: Hier ist mit Radio N1 die Morning Show und eine richtig schöne sommerliche Woche steht uns bevor. Und am Mittwoch, da wird's am Himmel richtig spektakulär. Der Mond schiebt sich nämlich vor die Sonne und sorgt für eine richtig schöne Sonnenfinsternis. In Spanien, Island und Grönland wird's komplett dunkel. Bei uns reicht's immerhin für eine ziemlich starke partielle Sonnenfinsternis. In Nürnberg werden rund 89% der Sonne verdeckt. Das dürfte also bei uns auch ziemlich beeindruckend aussehen. Los geht's bei uns am Mittwoch gegen 19.10 Uhr. So sehen ist das Ganze dann bis etwa 20.45 Uhr. Aber Achtung, bitte nicht einfach so in die Sonne schauen, sondern nur mit einer geeigneten Sonnenfinsternisbrille. Und eigentlich ist es ein perfekter Anlass für einen richtig schönen Grillabend mit Freunden. Erst grillen und dann gemeinsam nochmal die Sonnenfinsternis anschauen und davor natürlich auch entsprechend die Brillen besorgen. Viel besser kann ein Sommerabend doch eigentlich gar nicht sein.
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Das war wohl nichts mit der Hochzeit von Cristiano Ronaldo und seiner Georgina am Wochenende. Max hier für euch in der N1 Morning Show. Ja, die Gerüchteküche hat die letzten Wochen gebrodelt. Viele haben vermutet, dass Cristiano Ronaldo am Wochenende in seiner Heimat auf Madeira heiratet. 2000 Fans haben sich am Wochenende rund um die Kathedrale versammelt. Teilweise natürlich auch mit Ronaldo-Fanshirts. Ja, und dann ist tatsächlich ein Rolls-Royce vorgefahren. Ja, und alle haben gedacht, oh, jetzt kommen sie. Blöd nur, in der Limousine war nicht Ronaldo und Georgina, sondern Fabio und Fatima. Also mit dem Ansturm auf ihre Hochzeit haben sie sicherlich auch nicht gerechnet. Die Hochzeitsgäste und auch der Pfarrer haben schon versucht aufzuklären, dass eben nicht Ronaldo in diesem Wagen sitzt. Ja, aber selbst die Paparazzis konnten ihre Kameras nicht stillhalten und haben Fatima und Fabio fotografiert. Ja, aber für die beiden war sicherlich eine ganz besondere Hochzeit.

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5: Ich bin Joshua Heise. Guten Morgen. In den letzten beiden Monaten war es in Westeuropa so warm wie noch nie im Juni und Juli. Laut EU-Klimadienst Copernicus lag die Durchschnittstemperatur bei 21,6 Grad. Das sind rund 2,8 Grad über dem bisherigen Rekord von vor 4 Jahren. Thomas Bremser berichtet.
6: Seit Mai hatte schon 4 Hitzewellen gegeben. Das sei für Westeuropa außergewöhnlich viel, sagen die Experten. Und auch die extreme Trockenheit dauert schon seit Monaten an. Und ausgetrocknete Böden verstärken die Hitze nochmal. Der Wasserstand von Seine, Rhein und Donau war außergewöhnlich niedrig und auch die Meere haben sich so stark aufgehitzt wie noch nie in einem Juli.
5: Der Bundesverband der deutschen Binnenschifffahrt schlägt Alarm. Weil das Wasser im Rhein immer noch so niedrig ist, könnte es laut Verbandschef Schwanen zu einer Zweiteilung des Flusses kommen. Und Regen ist weiter nicht in Sicht. In der Rheinischen Post forderte Schwanen, jede Einschränkung der Infrastruktur zu vermeiden, indem Baustellen an Wasserstraßen aufgeschoben werden. In wenigen Wochen wählt Sachsen-Anhalt einen neuen Landtag und die AfD führt die Umfragen deutlich an. Linken-Chef Pantisano hat der dortigen CDU jetzt Unterstützung angeboten. Im ZDF-Sommerinterview sagte er, es gelte zu verhindern, dass in Sachsen-Anhalt eine rechtsextreme Partei an die Macht komme. Problem, die CDU lehnt eine Zusammenarbeit mit der Linken bisher kategorisch ab.
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7: Mit Tanja Scholl. Es ist ein starkes Zeichen für Vielfalt, Toleranz und Menschenrechte. Beim Christopher Street Day in Nürnberg haben mehr als 20.000 Menschen unter dem Motto Nürnberg liebt demonstriert. So viele wie noch nie. Unter die Teilnehmer hatte sich auch Oberbürgermeister Markus König gemischt mit roter Herzchenbrille. Daniela Walcher, die Co-Vorsitzende des CSD Nürnberg, zieht eine rundum positive Bilanz.
8: Es war sehr anstrengend, aber wunderschön. Wetter hat gepasst, die Leute waren klasse. 20.000, hammermäßig. Wir waren alle total begeistert und es sind es immer noch. Aber es hat sich rendiert, die Arbeit.
7: Mit dem CSD wollten die Veranstalter auch ein Zeichen gegen den Rechtsruck in der Gesellschaft setzen.
9: Danke dir, Tanja.
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9: 17 Grad sind es aktuell bei euch in Mögeldorf und auch in Lauf an der Pegnitz aktuell 17 Grad. Vor uns liegt ein richtig warmer Sommertag im Tagesverlauf. Erreichen wir bis zu 34 Grad. Der N1-Wettertrend, auch morgen und am Mittwoch bleibt es sommerlich. Keine einzige Wolke wird da am Himmel sein bei Temperaturen von bis zu 30 Grad.
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9: Hallo liebe Autofahrer, Max hier für euch. Wir schauen mal auf die Straßen. Da haben wir 2 Blitzer. Einer steht in Fürth, Friedlandstraße, Höhe Bahnhof Alte Feste und die A73 Nürnberg Richtung Bamberg, Höhe Erlangen-Eltersdorf. Habt ihr was gesehen? Staus oder Blitzer? Ruft mich an oder schickt eine WhatsApp durch 0800 92 9 092 9. Eine gute Fahrt euch.
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9: Guten Morgen zusammen. Max hier für euch in der N1 Morning Show. Ja, eine sehr ungewöhnliche Werbetafel hat in den vergangenen Tagen weltweit für Aufsehen gesorgt. Worum es da geht, gibt's gleich alle Infos hier bei N1. Außerdem haben wir ja die besten aktuellen Hits zum Abkühlen in der Playlist. Gleich mit Shawn Mendes, Holy Humberstone in der Playlist. Und an der Pole Position ist Teddy Swims, Mr. Know It All.

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Diese Werbetafel hat jetzt tagelang weltweit für Aufsehen gesorgt. Max hier für euch in der N1 Morning Show. In Los Angeles hat ein Mann jetzt ein paar Tage lang in einer Werbetafel gelebt, direkt über dem Sunset Strip auf etwa 10 Meter Höhe. Das Plakat war eben nicht nur ein großes Poster, sondern eine echte Wohnung mit Sessel, Pflanzen und Bücher. Mitten im Werbeplakat war tagelang der Mann zu sehen. Mal hat er getanzt, mal hat er gegessen oder Musik gehört und manchmal hat er sogar Nachrichten an die Leute unten auf der Straße geschrieben. Natürlich sind da jede Menge Menschen stehen geblieben und haben sich gefragt, was soll das Ganze? Die Antwort, es war eine ziemlich verrückte Marketingaktion von Netflix für den neuen Science-Fiction-Thriller The Last House. Ein paar Tage lang wurde damit die Werbetafel tatsächlich zum Zuhause und Aufmerksamkeit hat Netflix damit auf jeden Fall bekommen.

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Hier ist Max für euch in der Hitradio N1 Morning Show. Leute, was war das denn bitte für ein gigantisches Wochenende, oder? Es war so viel geboten, die Goldschlägernacht, Classic Open Air, Brückenfestival, CSD, so viele Möglichkeiten, was man an diesem Wochenende hier bei uns in Nürnberg und in der Region machen konnte. Ja, und auch heute wird fleißig weiter gefeiert. Es ist letzter Kerwa-Tag in Katzwang, Höfles und Langwasser angesagt. Außerdem wird heute und morgen nochmal bei der Kerwa in Großgründlach gefeiert. Egal, wo es euch heute hinzieht bei dem schönen Wetter, wir liefern euch die besten aktuellen Hits hier bei Hitradio N1.

0: Hier ist Hitradio N1, die Morning Show. Mit mir, mit Max. Schön, dass ihr mit am Start seid. Wir starten gemeinsam in diese neue Woche gleich mit Alex Warren und seinem Fever Dream. One Republic ist in der Playlist und The Bowser mit Magnetic darf aktuell auf keiner Sommerparty fehlen.
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3: Ich bin Joshua Heise. Guten Morgen. In Deutschland gibt es immer mehr E-Scooter. Im letzten Jahr waren nach Daten des Versicherungsverbands GDV knapp 1,7 Millionen E-Roller versichert. Das sind rund 320.000 mehr als im Jahr davor und gut doppelt so viele wie 2022. David Riemer berichtet.
4: E-Scooter haben sich für viele Menschen als Verkehrsmittel für kurze Wege etabliert, so eine GDV-Sprecherin. Die Zahl der Unfälle ist allerdings deutlich gestiegen. 2025 gab es etwa 16.500 E-Scooter-Unfälle mit Verletzten. 38 Menschen kamen dabei ums Leben. Der GDV betont deshalb die Bedeutung klarer Regeln und eines rücksichtsvollen Miteinanders im Straßenverkehr.
3: Deutschland könnte laut Wirtschaftsministerin Reiche in Sachen KI Vorreiter werden, zumindest in einem bestimmten Bereich. Das Rennen um Sprachmodelle werden wir wohl nicht gewinnen, aber bei industrieller KI gäbe es gute Voraussetzungen, eine führende Rolle zu spielen, so die CDU-Politikerin. Industrielle KI soll Maschinen, Fabriken und Produktion intelligenter und damit auch effizienter machen. Nach dem versuchten Drohnenanschlag am Flughafen Leipzig-Halle will Innenminister Dobrindt offenbar aufrüsten. Wie die Bild unter Berufung auf Regierungskreise berichtet, soll das gemeinsame Drohnenabwehrzentrum von Bund und Ländern künftig 300 statt bisher 150 Mitarbeitende haben. Auch die operativen Stützpunkte sollen von 4 auf 8 wachsen. Offiziell bestätigt hat das Innenministerium die Pläne noch nicht.
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5: Mit Tanja Scholl. Der Club ist mit einem Heimsieg in die neue Saison gestartet. Er hat gegen Dynamo Dresden mit 3:0 gewonnen. Alle drei Treffer erzielte Stürmer Mohamed Soma. Das Kleeblatt konnte zum Saisonauftakt einen Punkt mit nach Hause nehmen. Bei Absteiger St. Pauli spielten die Vierter 1:1 unentschieden. Trainer Heiko Vogel ist mega stolz auf seine Mannschaft.
6: Weil ich weiß, wo wir gespielt haben. Ein tolles Start, also perfekte Bedingungen, muss ich ehrlich sagen. Ich habe noch nie so einen guten Rasen gesehen. Auch die Fans, die Stimmung war fantastisch, dem Wetter angepasst. Und meine Jungs haben das sehr, sehr gut gemacht.
5: Am kommenden Samstag ist dann Derby-Time. Das Kleeblatt und der Club treffen im Rohnhof aufeinander. Anpfiff ist um 13 Uhr.
0: Danke dir, Tanja.
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0: Es sind schon angenehme 20 Grad bei euch in Ziegelstein und auch in Kalchreuth 20 Grad. Richtig schönes Sommerwetter heute an diesem Montag. Es wird richtig heiß bei Temperaturen von maximal 34 Grad. Dazu wird ein leichter Wind und wir haben ein paar Wolken, die im Tagesverlauf aufziehen. Der N1 Wettertrend, morgen am Dienstag dann bis zu 29 Grad. Es bleibt trocken, ganz viel Sonnenschein dabei und auch am Mittwoch bleibt es heiß.
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0: Hallo liebe Autofahrer, wir schauen zu euch auf die Straße. Die A6 Nürnberg Richtung Amberg zwischen Nürnberg Süd und der Auffahrt Nürnberg Langwasser. Da ist aktuell noch ein Fahrzeug auf dem Standstreifen, das sich da blockiert und die rechte Fahrbahn ist auch noch gesperrt. Blitzarmer bei euch auf der A73 Nürnberg Richtung Bamberg, Höhe Erlangen-Eltersdorf. Außerdem kam noch einer rein vom Harald.
7: Ja, guten Morgen. Ich wollte einen Blitzer melden und zwar an der Bahnhaltestelle Alte Feste in Zirndorf.
0: Vielen Dank dir fürs Melden. Und einer kam noch rein von der Sarah.
8: Guten Morgen. Ich wollte einen Blitzer melden, der soeben aufgestellt wird in Schwanstetten zwischen Schwand und Leerstetten. Im Waldstück wird es aufgebaut. Gute Fahrt, fahrt vorsichtig.
0: Danke dir, Sarah. Und genau der Blitzer wurde auch noch von Bernhard gemeldet. Also auch vielen Dank an dich, lieber Bernhard. Habt ihr was gesehen? Staus und Blitzer? Ruft mich gerne an oder schickt eine WhatsApp rüber. 0800 92 9 0929. Eine gute Fahrt euch.
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0: 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Guten Morgen zusammen. Max hier für euch in der N1 Morning Show. Was ursprünglich mal als April-Scherz begonnen hat, ist jetzt tatsächlich Realität. Es gibt jetzt bei Lidl ein Döner-Croissant. Sprechen wir gleich drüber im Trend-Update. Außerdem bei uns in der Playlist One Republic West Coast. Ein Song, der aktuell auf keiner Sommerparty fehlen darf von The Bowser Magnetic. Und den Anfang macht Alex Warren mit seinem Fever Dream.

0: Guten Morgen, hier ist die N1 Morning Show und Leute, dieser Snack klingt wie ein Fiebertraum nach einer langen Partynacht.
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0: Lidl verkauft jetzt tatsächlich ein Döner-Croissant zum Selberbauen. Ja, was am 1. April noch als April-Scherz gestartet ist, steht jetzt tatsächlich in der Kühltheke. Für 7,99 Euro bekommt ihr zwei Butter-Croissants, Hähnchen-Dönerfleisch, Rot- und Weißkraut, Knoblauch- und Spezialsoße und natürlich Chili-Flocken für alle, die es scharf mögen. Zubereiten könnt ihr das Ganze im Airfryer, in der Pfanne oder sogar im Toaster. Das Set gibt's allerdings nur für kurze Zeit und auch nur, solange der Vorrat reicht. Die genialste Food-Kombi des Jahres oder ein Verbrechen an unserem Lieblings-Fastfood vom Spieß um die Ecke? Ich bin mir da noch nicht ganz sicher.

Guten Morgen, Max hier für euch in der N1 Morning Show. Und was war das für ein Auftakt für den ersten FC Nürnberg? Gestern ist der Club mit einem richtig starken 3:0 gegen Dynamo Dresden in die neue Zweitligasaison gestartet. Und einer hatte dabei einen absoluten Traumstart. Mohamed Zouma, der Stürmer, hatte tatsächlich alle 3 Tore für Nürnberg geschossen. Er knüpft damit auf jeden Fall an seine starke Rückrunde an. Und die Fans haben echt alles gegeben gestern. Knapp 42.000 Besucher haben das Spiel im Max-Morlock-Stadion verfolgt. Und auch für die Spielvereinigung Greuther Fürth war es zufriedenstellend. Sie sind mit einem 1:1 gegen den Bundesliga-Absteiger St. Pauli in die neue Saison gestartet. Also, ich würde sagen, das kann so auf jeden Fall weitergehen. Drück nochmal für die nächsten

0: Es ist eine Minute vor 8:30. Ihr hört N1, die Morning Show mit mir, mit Max. Traumhaftes Sommerwetter in der Region. Selbst wenn ihr heute in der Arbeit die Stellung haltet, vielleicht schafft es ja heute nach Feierabend nochmal für einen Sprung ins Freibad oder an den Badesee. Egal, was ihr heute vorhabt, wir liefern euch die besten aktuellen Hits. Gleich mit Kygo, Khaled und Griffin, Save My Love. The Weeknd ist in der Playlist und Kato mit Turn the Lights Off.
1: Yippie!
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7: Ich bin Joshua Heise. Guten Morgen. In Deutschland gibt es immer mehr E-Scooter. Im letzten Jahr waren nach Daten des Versicherungsverbands GDV knapp 1,7 Millionen E-Roller versichert. Das sind rund 320.000 mehr als im Jahr davor und gut doppelt so viele wie 2022. David Riemer berichtet.
8: E-Scooter haben sich für viele Menschen als Verkehrsmittel für kurze Wege etabliert, so eine GDV-Sprecherin. Die Zahl der Unfälle ist allerdings deutlich gestiegen. 2025 gab es etwa 16.500 E-Scooter-Unfälle mit Verletzten. 38 Menschen kamen dabei ums Leben. Der GDV betont deshalb die Bedeutung klarer Regeln und eines rücksichtsvollen Miteinanders im Straßenverkehr.
7: Deutschland könnte laut Wirtschaftsministerin Reiche in Sachen KI Vorreiter werden, zumindest in einem bestimmten Bereich. Das Rennen um Sprachmodelle werden wir wohl nicht gewinnen, aber bei industrieller KI gäbe es gute Voraussetzungen, eine führende Rolle zu spielen, so die CDU-Politikerin. Industrielle KI soll Maschinen, Fabriken und Produktion intelligenter und damit auch effizienter machen. Nach dem versuchten Drohnenanschlag am Flughafen Leipzig-Halle will Innenminister Dobrindt offenbar aufrüsten. Wie die Bild unter Berufung auf Regierungskreise berichtet, soll das gemeinsame Drohnenabwehrzentrum von Bund und Ländern künftig 300 statt bisher 150 Mitarbeitende haben. Auch die operativen Stützpunkte sollen von 4 auf 8 wachsen. Offiziell bestätigt hat das Innenministerium die Pläne noch nicht.
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9: Mit Tanja Scholl. Volle Wiesen, entspannte Stimmung und großartige Klänge. Am Wochenende sind mehr als 100.000 Musikfans in den Nürnberger Luitpoldhain geströmt. Bei Teil 2 des Classic Open Airs präsentierten die Nürnberger Symphoniker am Samstag ein Programm mit lateinamerikanischen Einflüssen und internationalen Klangwelten. Den Abschluss der Konzertreihe machten dann gestern Abend die Stars im Luitpoldhain. Maike Renner vom Projektbüro Kultur.
10: Zwischen 19 und 20 Uhr gab es noch eine Gewitterfront in Nürnberg, aber die hat rechtzeitig aufgehört, dass dem Auftritt von Stars im Luitpoldhain nichts mehr im Wege stand. Wir hatten ein tolles Konzert, 20.000 Menschen sind gekommen und haben der Musik gefrönt und es war ein ganz besonderer Moment im Luitpoldhain.
9: Mit dabei waren unter anderem Stars wie Mezzoforte und Leith Aldin. Auch im kommenden Jahr wird es wieder die beliebten Classic Open Airs geben. Die Stars im Luitpoldhain finden nur alle 2 Jahre statt.
11: Danke dir, Tanja.
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11: Ja, angenehme 22 Grad sind es aktuell schon bei euch in Ziegelstein und auch in Kalchreuth 22 Grad. Heute auf jeden Fall das Wetter nutzen, um einen Sprung ins Kühle nass zu machen. Vielleicht geht es hier für euch an den Badesee oder ins Freibad. Temperaturen von 34 Grad erreichen wir im Laufe des Tages. Der N1 Wettertrend. Morgen am Dienstag wolkenfreier Himmel, 29 Grad und auch die restliche Woche über bleibt es heiß.
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11: Hallo liebe Autofahrer, wir schauen zu euch auf die Straßen und wir haben den Blitzer, der steht auf der A73, Nürnberg Richtung Bamberg, Höhe Erlangen-Eltersdorf. Und der Harald hat noch einen.
13: Ja, guten Morgen. Ich wollte einen Blitzer melden und zwar an der Bahnhaltestelle Alte Feste in Zirndorf.
11: Und der Bernhard ist noch bei mir in der Leitung. Bernhard, wo steht er?
14: Ich wollte einen Blitzer melden. Zwischen Leerstädten und Schwand.
11: Ich hoffe, der hat dich nicht erwischt.
14: Nee, nicht. Gott sei Dank nicht.
11: Danke dir oder danke euch fürs Melden. Wenn ihr noch was habt, einen Stau, einen Blitzer, ruft mich gerne an oder schickt eine WhatsApp rüber. 0800 92 9 092 9. Eine gute Fahrt euch.
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11: Guten Morgen zusammen. Maxi für euch in der N1 Morning Show. Ich hoffe, ihr seid gut in die neue Woche gestartet. Die Büros sind gefühlt gerade leer. Also auch bei mir muss ich ein paar Meter weiter gucken, bis ich den nächsten Kollegen hier entdecke. Es sind viele im Urlaub und ja, bekanntlich passieren ja im Urlaub die lustigsten Geschichten. Wenn ihr was Lustiges erlebt habt, woran ihr sehr gerne zurückdenkt, dann schickt mir gerne eine WhatsApp-Audio oder ruft an 0800 92 9 0 92 9. Ich bin sehr gespannt.

0: Schönen Montag euch, Max hier in der N1 Morning Show und aktuell gibt's so gefühlt zwei Fraktionen. Die einen halten in der Arbeit die Stellung, die anderen sind mitten im Sommerurlaub oder in den Ferien und genießen einfach mal so ein bisschen die Auszeit. Und Leute, sind wir doch mal ehrlich, so im Urlaub, da passieren doch immer auch die lustigsten Geschichten, an die man sich auch noch irgendwie Jahre später dran erinnert. Letzte Woche hat sich ein Hörer bei mir gemeldet, der Maxi, der hat davon erzählt, dass er im Stau stand und da plötzlich ein Mann mit sehr wenig Kleidung durch diesen Stau gelaufen ist und das war wohl irgendwie eine Wette. Daraufhin hat sich der Viktor bei mir gemeldet per WhatsApp Audio 0800 92 90 92 9.
1: Hallo Max, hier ist der Viktor. Also so ähnliche Geschichte hatte ich auch auf der A9 Richtung Ostsee. Das war eine Urlaubsfahrt und da steckten wir natürlich leider auch im Stau und an mir lief dann auf einmal auf der Standspur ein Nackter vorbei, nur mit einem Lederhut bekleidet. Und ich habe meine Frau angeschmissen. Siehst du das auch? Oder habe ich jetzt einen Staukoller?
0: Ja, also auf jeden Fall die Geschichte, an die man sich lange erinnert. Aber an der Stelle nochmal, davon ist abzuraten. Also bitte nicht zu Hause oder auf der Autobahn nachmachen.

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Ich hoffe, ihr seid gut in diesen Tag gestartet. Bei den Temperaturen, die uns auch heute wieder erwarten, probiert man ja wirklich alles aus, was irgendwie abkühlt, oder? Mein Kollege Moritz ist gerade komplett auf einen Snack hängen geblieben, der überall auf Social Media auftaucht. Achtung, Frozen Joghurt Bites. Beeren klein drücken, in eine Eiswürfelform geben, Joghurt drauf und zum Schluss noch geschmolzene Schokolade. Dann ab ins Gefrierfach und fertig sind kleine eiskalte Happen für zwischendurch. Ich muss zugeben, sieht schon ziemlich gut aus und ich werde das die nächsten Tage auf jeden Fall mal ausprobieren. Wenn ihr das Ganze nachmachen wollt, das komplette Rezept mit allen Mengen findet ihr jetzt bei uns auf hitradio n1.de.

0: Es ist kurz vor neun. Ihr hört Hitradio N1, die Morning Show. Viele Grüße an der Stelle an alle, die jetzt im Büro angekommen sind. Die Nadja hat mir geschrieben per WhatsApp ins Studio 0800 92 90 92 9. Sie hat heute ihren Arbeitsplatz ins Homeoffice verlegt und da sitzt sie gerade auf ihrem Balkon, genießt noch ein bisschen die angenehmen Temperaturen. Aber sie hat schon geschrieben, ja, in 2-3 Stunden, da wird sie dann schnell wieder ins Wohnzimmer huschen, denn dann wird's dann auch ein bisschen warm.
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8: Ich bin Joshua Heise. Guten Morgen. Der Zoll soll mehr Befugnisse zur Bekämpfung von Geldwäsche und organisierter Kriminalität bekommen. Finanzminister Klingbeil hat einen entsprechenden Gesetzentwurf ins Kabinett eingebracht. Ein Punkt: Der Zoll soll künftig Vermögenswerte vorläufig einziehen können, etwa wenn nicht klar ist, woher teure Autos, Luxusuhren und Co. kommen. Die Grünen vermissen in dem Entwurf Maßnahmen gegen Steuerbetrug. Noch nie waren die Temperaturen in Westeuropa im Juni und Juli so hoch wie dieses Jahr. Laut EU-Klimadienst Copernicus war es im Schnitt 21,6 Grad warm. Das sind fast 2,8 Grad mehr als im langjährigen Mittel. Weltweit lag die Durchschnittstemperatur im Juli 1,47 Grad über dem vorindustriellen Niveau. Damit ist die 1,5 Grad-Grenze des Pariser Klimaabkommens fast erreicht. Illegale Tricks zur Umgehung des Mindestlohns haben innerhalb von 10 Jahren bis zu 64 Milliarden Euro unterschlagen. Das hat der Deutsche Gewerkschaftsbund ausgewertet. Die Hälfte davon entfiel auf rund 2 Millionen Arbeitnehmende, die nicht richtig bezahlt wurden. Tine Klimach berichtet.
9: Im Schnitt fehlten bis zu 2,40 Euro pro Stunde. 22 Milliarden Euro Verluste entfielen auf die Sozialkassen, an die zu wenig Beiträge gezahlt wurden. Zudem hätten 7 Milliarden Euro an Einkommensteuer gefehlt. Der gesetzliche Mindestlohn von derzeit 13,90 Euro ist eine allgemeine Untergrenze, die nur in wenigen Ausnahmefällen unterschritten werden darf.
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10: Mit Tanja Scholl. Nürnberg ist am Wochenende zum Triathlon-Hotspot geworden. Beim Data Group Triathlon sind mehr als 1000 Athletinnen und Athleten gestartet, so viele wie nie zuvor. Bei sommerlichem Wetter ging es über 3 Distanzen durchs Rennen, darunter erstmals auch ein Supersprint. Auf der Kurzdistanz jubelten 2 Nürnberger Lokalmatadore. Tobias Heining vom Post-SV gewann bei den Männern in knapp 1 Stunde 54. Bei den Frauen setzte sich Clara Maria Bader in gut 2 Stunden 9 Minuten durch, ebenfalls für den Post-SV Nürnberg. Die Veranstalter sprechen von einer vollen Strecke, großartiger Stimmung und einem rundum gelungenen Triathlon-Tag in Nürnberg.
0: Danke dir, Tanja.
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0: 24 Grad sind es aktuell bei euch in Erlenstegen und auch in Rückersdorf messen wir 24 Grad. Richtig schönes Sommerwetter heute, es wird richtig heiß, also sorgt auf jeden Fall für eine passende Abkühlung. 34 Grad sind heute die Topwerte. Der N1 Wettertrend, morgen am Dienstag ein wolkenfreier Himmel bei 29 Grad, da wird es auch richtig sommerlich. Ja, und eigentlich die ganze nächste Woche echt schönes, warmes, teilweise vielleicht auch zu warmes Wetter.
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0: Hallo liebe Autofahrer, wir schauen zu euch auf die Straßen und ich habe ein paar Blitzer für euch. Einer steht in Nürnberg, Hafenstraße, einer in Zirndorf in der Fürther Straße und einer in Schwanstetten in der Nürnberger Straße, die Verbindungsstraße zwischen Leerstetten und Schwand. Habt ihr was gesehen? Staus oder Blitzer? Ruft mich an oder schickt eine WhatsApp durch. 0800 92 9 092 9. Eine gute Fahrt euch.
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0: Guten Morgen zusammen. Maxi für euch in der N1 Morning Show. Na, wo sind die Urlauber unter euch? Ja, vielleicht seid ihr gerade auf dem Weg an den Gardasee oder nach Österreich oder zum Flughafen und es geht für euch weg. Oder ihr haltet in der Arbeit die Stellung. Der Werner hat sich bei uns gemeldet.

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0: Hier ist Hit Radio N1, die Morning Show, und eine richtig schöne sommerliche Woche steht uns bevor. Und am Mittwoch, da wird's am Himmel richtig spektakulär. Der Mond schiebt sich nämlich vor die Sonne und sorgt für eine richtig schöne Sonnenfinsternis. In Spanien, Island und Grönland wird's komplett dunkel. Bei uns reicht's immerhin für eine ziemlich starke partielle Sonnenfinsternis. In Nürnberg werden rund 89% der Sonne verdeckt. Das dürfte also bei uns auch ziemlich beeindruckend aussehen. Los geht's bei uns am Mittwoch gegen 19.10 Uhr. So sehen ist das Ganze dann bis etwa 20.45 Uhr. Aber Achtung, bitte nicht einfach so in die Sonne schauen, sondern nur mit einer geeigneten Sonnenfinsternisbrille. Und eigentlich, ne, ist es ein perfekter Anlass für einen richtig schönen Grillabend mit Freunden. Erst grillen und dann gemeinsam nochmal die Sonnenfinsternis anschauen und davor natürlich auch entsprechend die Brillen besorgen. Viel besser kann ein Sommerabend doch eigentlich gar nicht sein.
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0: Das war wohl nichts mit der Hochzeit von Cristiano Ronaldo und seiner Georgina am Wochenende. Max hier für euch in der N1 Morning Show. Ja, die Gerüchteküche hat die letzten Wochen gebrodelt. Viele haben vermutet, dass Cristiano Ronaldo am Wochenende in seiner Heimat auf Madeira heiratet. 2000 Fans haben sich am Wochenende rund um die Kathedrale versammelt. Teilweise natürlich auch mit Ronaldo-Fanshirts. Ja, und dann ist tatsächlich ein Rolls-Royce vorgefahren. Ja, und alle haben gedacht, oh, jetzt kommen sie. Blöd nur, in der Limousine war nicht Ronaldo und Georgina, sondern Fabio und Fatima. Also mit dem Ansturm auf ihre Hochzeit haben sie sicherlich auch nicht gerechnet. Die Hochzeitsgäste und auch der Pfarrer haben schon versucht aufzuklären, dass eben nicht Ronaldo in diesem Wagen sitzt. Ja, aber selbst die Paparazzis konnten ihre Kameras nicht stillhalten und haben Fatima und Fabio fotografiert. Ja, aber für die beiden war sicherlich eine ganz besondere Hochzeit.
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0: Max hier, es ist kurz vor 9:30, ihr hört Hitradio N1, die Morning Show. Leute, also ich muss sagen, ich bin heute mal wieder besonders müde. Na gut, es ist ja auch Montag, ne? Da kann man auch mal ein bisschen müde sein. Gleich nochmal einen Kaffee und dann geht's bestimmt besser. Wir liefern euch die besten aktuellen Hits für euren Vormittag. Gleich der Sommerhit des Jahres 2026. Shakira mit Burna Boy, Die Die, Gamper and the Donny sind in der Playlist. Und erstes mit Pick Up, die besten aktuellen Hits.
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3: Guten Morgen zusammen. Max hier für euch in der N1 Morning Show. Viele Grüße an der Stelle an alle, die jetzt gerade nicht im Urlaub stecken, die fleißig in der Arbeit die Stellung halten. Haltet durch. Wir bringen euch auf jeden Fall gut durch diesen Vormittag gleich mit Gamba Antedoni und Emily Roberts. Bittersweet Symphony. Erstes ist in der Playlist und den Anfang macht Shakira mit Burna Boy. Die, das ist der Sommerhit des Jahres 2026.

Diese Werbetafel hat jetzt tagelang weltweit für Aufsehen gesorgt. Max hier für euch in der N1 Morning Show. In Los Angeles hat ein Mann jetzt ein paar Tage lang in einer Werbetafel gelebt, direkt über dem Sunset Strip auf etwa 10 Meter Höhe. Das Plakat war eben nicht nur ein großes Poster, sondern eine echte Wohnung mit Sessel, Pflanzen und Bücher. Mitten im Werbeplakat war tagelang der Mann zu sehen. Mal hat er getanzt, mal hat er gegessen oder Musik gehört und manchmal hat er sogar Nachrichten an die Leute unten auf der Straße geschrieben. Natürlich sind da jede Menge Menschen stehen geblieben und haben sich gefragt, was soll das Ganze? Die Antwort, es war eine ziemlich verrückte Marketingaktion von Netflix für den neuen Science-Fiction-Thriller The Last House. Ein paar Tage lang wurde damit die Werbetafel tatsächlich zum Zuhause und

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0: Guten Morgen, hier ist die N1 Morning Show und Leute, dieser Snack klingt wie ein Fiebertraum nach einer langen Partynacht.
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0: Lidl verkauft jetzt tatsächlich ein Döner-Croissant zum Selberbauen. Ja, was am 1. April noch als April-Scherz gestartet ist, steht jetzt tatsächlich in der Kühltheke. Für 7,99 Euro bekommt ihr 2 Butter-Croissants, Hähnchen-Dönerfleisch, Rot- und Weißkraut, Knoblauch- und Spezialsoße und natürlich Chili-Flocken für alle, die es scharf mögen. Zubereiten könnt ihr das Ganze im Airfryer, in der Pfanne oder sogar im Toaster. Das Set gibt's allerdings nur für kurze Zeit und auch nur, solange der Vorrat reicht. Die genialste Food-Kombi des Jahres oder ein Verbrechen an unserem Lieblings-Fastfood vom Spieß um die Ecke? Ich bin mir da noch nicht ganz sicher.

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13: Um gleich 10 Uhr.
14: Ich bin Joshua Heise. Die Neuvertragsmieten in Deutschland sind weiter gestiegen. Nach Daten des Verbands Deutscher Pfandbriefbanken gab es im zweiten Quartal ein Plus von 3,2% im Vergleich zum Vorjahreszeitraum. Den größten Anstieg gab es in Düsseldorf mit 3,6%, während die Mieten in Berlin mit 0,6% kaum zulegten. Der VDP sieht den Wohnungsmangel als Preistreiber. Im Schnitt ist letztes Jahr alle 18 Minuten ein Kind im Straßenverkehr verletzt oder getötet worden. Das Statistische Bundesamt beziffert die Zahl der verunglückten Kinder unter 15 Jahren auf rund 29.000. Das sind 7% mehr als im Jahr davor. Die meisten Kinder wurden in Unfälle verwickelt, als sie auf dem Fahrrad saßen. Mehrere Hitzewellen haben Westeuropa die heißesten Juni- und Juli-Monate jemals beschert. Die Durchschnittstemperatur betrug laut EU-Klimadienst Copernicus rund 21,6 Grad. Damit lag sie fast 2,8 Grad über dem langjährigen Junimittel. Das zeigt sich auch an den Flüssen. Katrin Müller berichtet.
15: Auch Rhein und Donau haben derzeit Wasserstände deutlich unter dem langjährigen Mittel. Viele Frachtschiffe müssen ihre Ladung reduzieren und es gibt Sorgen, dass sie die Flüsse bei anhaltender Trockenheit an einigen Stellen gar nicht mehr befahren können. Für zusätzliche Transportmöglichkeiten auf der Straße haben mehrere Bundesländer deshalb das Fahrverbot für bestimmte Lkw an Sonn- und Feiertagen vorübergehend aufgehoben.
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16: Mit Tanja Scholl. Traumstart für den Club zum Saisonauftakt. Der FCN hat sein Heimspiel gegen Dynamo Dresden klar mit 3:0 gewonnen. Alle drei Tore schoss Mohamed Soma. Nürnbergs Coach Miro Klose war nach dem Spiel hochzufrieden.
17: Und da möchte ich ein Riesenkompliment machen an mein ganzes Trainerteam, an die Spieler. So kann man in die Runde starten. Und es ist im Fußball üblich, dass man das jede Woche bestätigen muss. Und das ist dann nächste Woche schon der Fall.
16: Das Kleeblatt kann zum Saisonauftakt einen Unentschieden verbuchen. Die Fürther kamen beim Bundesliga-Absteiger St. Pauli zu einem 1:1. Am kommenden Samstag ist dann Derby-Time. Der Club und das Kleeblatt treffen im Rohnhof aufeinander.
13: Danke dir, Tanja. Na, da sind wir auch schon mal gespannt. Vielleicht geht's ja genauso weiter. Wir werden sehen. 2:10 gleich.
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13: Ja, sucht euch schon mal ein Freibad aus für einen Feierabend. Ich kann das Laufer empfehlen, finde ich sehr gut. Da hat es letztens 26 Grad Wassertemperatur, als ich da war. Nicht schlecht, oder? Heute Sonne ohne Ende, 33 Grad sind maximal drin, auch bei euch in Schweig und in Beringersdorf. Und der N1 Wettertrend, der sieht klasse aus. Sommerwetter mit Ü30, die ganze Woche.
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13: Hallo liebe Autofahrer, es ist 2:02, Straßen sind frei, aber Achtung, es wird geblitzt in Nürnberg, Hafenstraße, Zirndorf, Fürther Straße und auf der 73 Nürnberg-Bamberg auf Höhe von Eltersdorf. Da steht auch noch einer. Wenn ihr noch einen seht, einen Blitzer oder vielleicht auch einen Stau, dann teilen, einfach mal durchklingeln oder WhatsApp ins N1-Studio. Ich freue mich. 0800 92 90 92 9. Danke euch. Gute Fahrt.
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13: Bei der Arbeit mit Marvin. Mensch, was war das für ein schönes Wochenende, oder? Man wusste ja gar nicht, was man zuerst machen soll. CSD in Nürnberg, Triathlon, Classic Open Air, Clubspiel. Ja, Wahnsinn. Da kann man heute schon mal ein bisschen in den Seilen hängen, oder? Kaffee machen und entspannt durch den Arbeitstag gehen. Wir helfen gerne mit richtig guten Sommersounds. Gleich Harry Styles dabei mit American Girls. Und jetzt gönnen wir uns eine Runde Teddy Swims. Entspannte Beats, hier ist Mr. Know-It-All.

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Ich liebe diesen Sommer. Er könnte nicht besser sein, oder? Marvin hier, Hitradio N1. Und passend dazu wird heute auch nochmal ordentlich gefeiert. Es ist nämlich letzter Kerbertag in Katzwang, Höflis und auch bei euch in Langwasser. Na, da gehen wir doch im Feierabend mal hin, oder? Gute Musik, kühles Radler und einfach Kerwa. Was soll ich noch sagen? Vielleicht gibt's noch Langosch und dann ist die Welt in Ordnung. Und bis dahin bringt ihr euch gut durch den Arbeitstag, auch mit dem passenden Sommerfeeling. Hier kommt Harry Styles mit American Girls. 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

0: 85.000 Menschen mit guter Stimmung und einem Grinsen im Gesicht im Luitpoldhain. So geht Sommer bei uns in Nürnberg. Hier ist Hitradio N1 mit Marvin. Klassik Open Air war am Wochenende und es war volle Hütte. 85.000 waren da. Vielleicht auch ihr mit eurer Picknickdecke. Ja, da läuft jetzt auf jeden Fall. Der Abbau war ein Mega-Event. Einfach schön der Sommer und den genießen wir auch bei uns mit dem Hitradio N1 Hitsommer. Immer noch mehr beste aktuelle Hits für euren Sommer. Gleich cooler Sound von Ray Dalton mit dabei. Richtig guter Beat außerdem von Taylor Swift und Alex Warren, der kommt mit Fever Dream, sein aktueller Mega-Erfolg. Gleich in der nächsten halben Stunde in der N1 Playlist.
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Hier ist Hitradio N1 mit Marvin. Grüße gehen mal raus an alle, die bei dieser Hitze draußen arbeiten müssen. Zum Beispiel die liebe Franzi. Ja, die ist Paketzustellerin, hat gerade geschrieben. Ich leide ein bisschen. Haltet durch, wir sind bei euch mit der kostenlosen Hitradio N1 App. Gibt's die besten aktuellen Hits auch to go. Jetzt den hier, Tame Impala und Jenny mit Dracula. Ein mega Sommerhit. Genießt den Montag. 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

0: 2 vor 11, hier ist Hitradio in 1, bei der Arbeit mit Marvin. Schön, dass er mit uns in die neue Woche reinstartet. Sonnenbrille heute nicht vergessen, wenn es aus dem Haus geht. Ja, mach nicht denselben Fehler wie ich. Meine liegt noch im Flur. Mist. Naja, dann Augen zusammenkneifen und den Sommer genießen, ne? Mit den besten aktuellen Hits. Die gibt's auch jederzeit in der kostenlosen N1 App to go. Gleich die Holly Humberstone mit To Love Somebody. Richtig guter Sound. Und wir starten gleich mit auch einer richtig coolen Sommernummer. Kygo, Khalid und Griffin, Save My Love. Damit starten wir gleich nach 11 hier auf Hitradio N1.
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11: Ich bin Moritz Einzel. Die Bevölkerung in Deutschland ist vor allem eins, alt. Laut neuer Bundesstatistik waren Ende des letzten Jahres 8,3 Millionen und somit gerade mal 10% der Menschen hier zwischen 15 und 24 Jahre alt. Ohne Eingewanderte oder ihre Nachkommen wäre dieser Anteil noch geringer. Im europäischen Vergleich liegt Deutschland knapp unter dem Schnitt. Den größten Anteil hat Irland mit 12,7%. Hitzewellen plus anhaltende Trockenheit gleich schlechte Ernten für die Bauern. Der Deutsche Bauernverband fordert deshalb die Politik zum Handeln auf. Die Betriebe bräuchten einen Instrumentenkasten, um sich dem Klimawandel gut anpassen zu können, sagte Generalsekretärin Sabet in der ARD. Eine konkrete Hilfe wäre demnach ein Aufstocken eines EU-Hilfsprogramms für Düngemittel mit nationalen Geldern. Der Wohnungsmangel pusht neben den Immobilienpreisen vor allem die Mieten. Nach Daten des Verbands Deutscher Pfandbriefbanken stiegen die Neuvertragsmieten in Mehrfamilienhäusern im zweiten Quartal um 3,2%, gemessen am Vorjahreszeitraum. Katrin Müller berichtet.
12: In Deutschland fehlen geschätzt rund 1 Million Wohnungen. Oft wird auf dem Land gebaut, dringender gebraucht wird bezahlbarer Wohnraum allerdings in den Städten. In den 7 Metropolen Berlin, Hamburg, München, Köln, Frankfurt, Stuttgart und Düsseldorf gingen die Mieten im zweiten Viertel des Jahres mit einem Anstieg von 1,5% zwar weniger stark nach oben als im bundesweiten Schnitt, sie bleiben aber auf hohem Niveau.
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13: Mit Henrike Müller. Am Wochenende sind rund 100.000 Musikfans in den Nürnberger Luitpoldhain geströmt. Erst zum zweiten Classic Open Air mit den Nürnberger Symphonikern und gestern Abend dann zu Stars im Luitpoldhain. Kurz vor Konzertbeginn hatte es noch kurz geregnet. Danach konnten die Besucher hochkarätige Musiker wie Thorsten Gutz, Mezzo Forte oder Leif Aldin erleben. Und das kostenlos. Festivalleiterin Maike Renner zieht eine durchweg positive Bilanz.
14: Wir als Veranstalter gemeinsam mit Polizei, mit mit BRK, mit Feuerwehr, mit Sicherheitsdienst ziehen zusammen ein sehr positives Resümee, was die Sicherheit bei den Veranstaltungen anbelangt. BRK hatte nahezu keine Einsätze beispielsweise. Also von dem her ein sehr, sehr positives Bild, das sich da jetzt bei uns gezeichnet hat.
13: Auch im kommenden Jahr wird es wieder ein Classic Open Air geben, dann am 25. Juli und am 7. August. Stars im Luitpoldhain gibt es erst wieder in 2 Jahren.
0: Oh, da freuen sich schon ganz viele drauf, ich bin mir sicher. Danke dir, Henny.
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0: Ja, sowas von Sommerwetter. 33 Grad sind heute drin, auch bei euch in Schwabach und in Lauf. Keine Wolke aktuell am fränkischen Himmel. Wenn dann später eine kommt, dann ist er harmlos. Gegen Abend, ja, ich bin ganz ehrlich, wir haben das ja gestern gesehen, kann sich auch spontan mal ein Hitzegewitter melden. Aber sonst alles gut, der N1-Wetter-Trend die ganze Woche. Knalleheiß mit viel Sonne.
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0: Hallo liebe Autofahrer, es ist jetzt 3:53. Vorsicht bitte auf der A6 Amberg-Nürnberg. Zwischen Altdorf-Leinburg und dem Kreuz Altdorf liegen Reifenteile auf der Fahrbahn. Und ihr braucht ein bisschen mehr Zeit auf dem Frankenschnellweg. Nürnberg-Fürth, zwischen dem Südring und an den Rampen 2 Kilometer Stau, ja, kostet aber eine halbe Stunde. Und es wird geblitzt auf der A3 Würzburg-Nürnberg auf Höhe vom Parkplatz Weißer Graben und auf der 73 auf Höhe von Erlangen-Eltersdorf, wenn ihr nach Bamberg hochfahrt. Staus, Blitzer, Behinderung jederzeit gerne teilen. Entweder ihr klingelt durch oder ihr schickt mir eine WhatsApp ins N1-Studio. 0800 92 90 92 9. Danke euch, gute Fahrt.
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0: Mit Marvin bei der Arbeit. Also Mittagspause im Lieblingscafé geht heute sowas von klar. Vielleicht am Weißen Turm in Nürnberg, da find's ich immer sehr, sehr schön. Gönnt euch ein Eiskaffee, wir kommen auch gerne mit. Und bis dahin jetzt erstmal ready machen fürs nächste Meeting vielleicht. Holly Humberstone ist mit dabei. Außerdem Zoe Wees, Miles Smith und this is Da Kaigo. Save my love, jetzt.

0: Wenn ich Leute sehe, die Sport machen, dann spornt mich das sowas von an. Hier ist Hitradio N1 bei der Arbeit mit Marvin. Am Wochenende war ja Data Group Triathlon in Nürnberg. Und es sind so viele durch die City gerannt, mit dem Rad gefahren, im Wörthersee geschwommen. Ich habe das am Rande mitbekommen und gesehen, dass ich mir dann am Sonntag auch dachte, du musst jetzt mal Radfahren und eine Runde joggen gehen.
1: Ja.
0: Jetzt sitze ich da mit Muskelkater. Mal wieder völlig übertrieben. Sollte man halt regelmäßig machen, ne? Aber bei über 30 Grad geht ja eigentlich nicht. Ist ja viel zu heiß. Ne? Habt ihr auch immer solche Ausreden? Dann willkommen im Club. Lieber zurücklehnen und den Sommer mit richtigen Hits genießen. Jetzt Holly Humberstone zu euch an den Schreibtisch. Hier ist To Love Somebody auf Hitradio N1.

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Wir sind mittendrin im Hitradio N1 Hitsommer. Und das heißt, noch mehr Hits für euren Sommer. Ja, wir spielen euch die heißen Tracks, damit ihr gut durch den August und durch die Sommerferien kommt. Vielleicht am Badesee, im Freibad, auf dem Balkon, im Garten oder einfach nur in der Urlaubsvertretung im Job. Danke an alle, die gerade die Stellung halten. Der hier ist für euch. The Bowser mit Magnetic, jetzt auf Hitradio N1.

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12: Ich bin Moritz Einzel. Am Mittwoch ist es endlich soweit, dann steht eine Sonnenfinsternis an. Die Totalität, die wird am besten über Teilen Islands und Spaniens zu sehen sein. Die Urlaubsinsel Mallorca hat wegen des erwarteten Touristenandrangs den Ausnahmezustand ausgerufen und die Zentralregierung in Madrid schickt Soldaten auf die Insel, um Straßen zu überwachen und Naturgebiete vor Waldbränden zu schützen. Im Juni und Juli war es in Westeuropa so heiß wie noch nie seit Beginn der Aufzeichnungen. Laut dem Klimawandeldienst Copernicus hat die Durchschnittstemperatur bei 21,6 Grad gelegen und damit 2,8 Grad über dem langjährigen Mittelwert. Seit Mai habe es 4 Hitzewellen in Europa gegeben. Das sei außergewöhnlich. Die finanziellen Folgen des Iran-Kriegs treffen einkommensschwache Haushalte und Rentner besonders stark. Laut IFO-Institut verlieren die 10% der ärmsten Haushalte dadurch bis zu 2,87% ihres verfügbaren Einkommens. Bei den einkommensstärksten Haushalten sind es nur 0,65%.
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13: Mit Henrike Müller. Sommersegen auf dem Nürnberger Hauptmarkt. Die frohe Botschaft gehört nicht nur hinter dicke Kirchenmauern, sie gehört mitten ins Leben. Deshalb verwandelt sich am kommenden Freitag der Bereich rund um die Frauenkirche von 14 bis 17 Uhr in eine sogenannte Pop-up-Church. Wer vorbeikommt, kann sich einen persönlichen Segen geben lassen, einen Impuls mitnehmen oder einfach kurz durchatmen. Denn auch wenn gerade Sommerferien sind, läuft der Alltag für viele weiter, mit Sorgen und Stress. Die Aktion soll deshalb ein bisschen Hoffnung und gute Gedanken für die nächsten Tage mitgeben. Willkommen sind übrigens nicht nur Christen, sondern jeder, der Lust hat.
14: Danke dir, Henny. Jetzt ist es 2:02.
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14: Na, das kann sich sehen lassen. Grüße an alle, die gleich in die Mittagspause gehen. Nehmt die Sonnenbrille mit. Es ist super angenehm. 31 Grad aktuell am Hauptmarkt in Nürnberg. 33 wären es heute noch, auch bei euch in Erlangen. Sonne ohne Ende. Gegen Abend könnte vielleicht mal ein Hitzegewitter anrücken. Gehört halt zum Sommer dazu, ne? Und der N1-Wettertrend. Die restliche Woche bleibt knalleheiß mit über 30 Grad und viel Sonne.
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14: Hallo auf die Straßen. Es ist 2:12. Vorsicht auf der A6 Heilbronn-Nürnberg. Zwischen Ansbach und Lichtenau hat's gekracht. Hier ist die linke Spur aktuell blockiert. A73 Feucht-Nürnberg. Zwischen Nürnberg-Hafen Süd und Hafen Ost Fahrzeugteile auf der Autobahn. Und ihr braucht mehr Zeit auf dem Franken Schnellweg. Nürnberg-Fürth zwischen dem Südring und an den Rampen 1 Kilometer Stau, kostet euch aber gute 25 Minuten. Geblitzt wird auf der A3 Würzburg-Nürnberg auf Höhe vom Parkplatz Weißer Graben und auf der 73 nach Bamberg hoch auf Höhe von Erlangen-Eltersdorf. Wenn ihr noch was habt, Staus, Blitzer, Behinderungen, gerne petzen, das darf man hier. Ihr könnt durchrufen oder eine WhatsApp schicken, 0800 92 90 92 9. Danke euch, gute Fahrt!
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14: Jetzt! Bei der Arbeit mit Marvin. Schönen Montag wünsche ich euch. Es ist heiß draußen und was darf an einem heißen Tag nicht fehlen? Vielleicht ein Eis? Grüße an alle Chefs da draußen, ne? Tut euren Mitarbeitern mal was Gutes. Und der Sommerhit des Jahres 2026. Mit dem starten wir jetzt Richtung Mittagspause. Hier sind Shakira und Burna Boy mit Dai Dai.

Schöne, laue Sommerabende, die stellt man sich ja immer so ganz cool auf dem Balkon vor, vielleicht mit einem Aperol Spritz, dann noch so ein paar coole Outdoor-Lichter und dann sitzt man da mit Schatzi und stößt auf den Sonntagabend an. Soll ich euch sagen, wie das bei mir aktuell aussieht? Hier Radio N1 hier mit Marvin. Wir sitzen drin, im Dachgeschoss, alle Fenster sind offen, weil es knallerheiß ist und damit keine Mücken reinfliegen, ist natürlich das Licht aus. Und dann sitzen wir da, im Dunkeln, um 21 Uhr, auf der Couch, mit offenen Fenstern. Ich hab mir das irgendwie anders vorgestellt. Vielleicht das nächste Mal dann den Sonntagabend eher im Biergarten verbringen, oder? Habt einen schönen Montag, jetzt mit Kato und Turn the Lights Off, die besten aktuellen Hits. Das Ding ist ein Sommertrack. 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

0: N1-Hörer Markus ist gerade auf dem Weg zum Bäcker und hört uns im Auto. Grüße zu dir. Woher weiß ich das? Er hat halt eine WhatsApp geschickt, ne? 0800 92 90 92 9. Könnt ihr auch machen, ne? Dann gibt's einen Gruß zu euch. Breze schmecken lassen, Mittagspause genießen. Die besten aktuellen Hits gibt's auch über DAB+, direkt hinters Lenkrad. Gleich Flo mit Leak It. Und Teddy Swims schaut auch vorbei mit Mr. Know It All. Nach halb auf Hitradio N1.
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0: mich.
1: Hey, folg mir doch auf Instagram, dann folge ich dir auch zurück. Der Satz trifft bei Olivia Rodrigo nicht ganz zu. Hier ist Hitradio N1. Ich habe gerade mal ihren Instagram-Account angeschaut, weil ich wissen wollte, was macht die Gute gerade so? Und sie hat tatsächlich 42 Millionen Follower. Und jetzt ratet mal, wie vielen Menschen sie folgt. Null. Das ist schon krass. Mensch, liebe Olivia, Fans freuen sich doch auch, wenn man mal zurückfolgt. Mal so als Anstoß. Aber vielleicht muss sie sich einfach konzentrieren auf ihre neue Musik. Ne? Die ist natürlich auch richtig gut. Hier ist sie mit ihrer aktuellen Sommernummer Drop Dead. Die besten aktuellen Hits. Ihr seid bei Hitradio N1.

0: Richtig schöne Nummer, Mai Smith mit Stargazing hier für euch auf Hitradio N1, kurz vor 1 und ab jetzt übernehme ich Lea hier für euch am Start und wir schwitzen uns jetzt gemeinsam durch diesen heißen Montagnachmittag. Mensch, da war ja ganz schön was los bei uns am Wochenende, CSD, Brückenfestival und das erste Heimspiel beim Club. Wenn ihr gerade nach dem ganzen Feiern noch so ein bisschen müde seid, ich habe ein kleines Powerpaket für euch. Harry Kane von Offenbach und Hella Henderson haben wir gleich mit dabei. Und zum Reinstarten Alex Warren mit Fever Dream. In ein paar Minuten hier für euch auf Hitradio N1 gleich.
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0: Um 13 Uhr.
9: Ich bin Moritz Einzel. Europas aktivster Vulkan, der Ätna, auf der italienischen Insel Sizilien, kommt nicht zur Ruhe, ausgerechnet jetzt, in der Hauptferienzeit. Wegen möglicher Gefahren für die Luftfahrt wurden alle Landungen auf dem nahegelegenen Flughafen Catania erstmal ausgesetzt. Aus Rom, Claudia Wächter.
10: Auch Urlauber aus Deutschland brauchen heute Geduld. Riesige Aschewolken behindern die Sicht. Immer wieder spuckt der Ätna, aber auch Lava und dicke Gesteinsbrocken. Es ist ein spektakuläres Naturschauspiel, das aber auch für Chaos sorgt. Im Moment herrscht wieder einmal die höchste Warnstufe Rot.
9: Bezeichnendes Bild. Der neue Verkehrsminister Bilger ist mit einer ICE-Panne in seine Sommerreise gestartet. Laut Rheinischer Post musste er auf dem Weg von Berlin nach Hamburg den Wagen wechseln, weil die Klimaanlage ausgefallen war. Der Wagen wurde daraufhin gesperrt. Bilger hatte zuvor angekündigt, die Boni von Bahnmanagern künftig an konkrete Ziele koppeln zu wollen, vor allem an Pünktlichkeit. Die Bevölkerung in Deutschland ist relativ alt. Laut neuer Bundesstatistik waren Ende des letzten Jahres 8,3 Millionen und somit gerade mal 10% der Menschen hier zwischen 15 und 24 Jahre alt. Im europäischen Vergleich liegt Deutschland knapp unter dem Schnitt. Den größten Anteil hat Irland mit 12,7%.
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11: Mit Henrike Müller. Die Stadt Erlangen hat seit den Kommunalwahlen im März einen neuen Oberbürgermeister. Heute hat Jörg Follett eine Zwischenbilanz der ersten 100 Tage gezogen. Für ihn kein Grund, sich zurückzulehnen, aber ein guter Grund, um innezuhalten und zurückzublicken.
12: Wir sind mit großen Herausforderungen gestartet. Die schwierige Haushaltslage verlangt von uns, Prioritäten zu setzen und verantwortungsvoll mit dem Geld der Bürgerinnen und Bürger umzugehen. Das ist nicht immer einfach, aber notwendig. Gleichzeitig haben wir wichtige Impulse gesetzt für eine starke Wirtschaft, bessere Infrastruktur und mehr Tempo beim Bauen.
11: Der OB wünscht sich, dass Erlangen wieder mit Zuversicht nach vorne schaut und freut sich darauf, die Stadt gemeinsam mit den Bürgern weiterzuentwickeln.
0: Danke dir, Henny.
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0: Für alle, die heute im Büro sitzen, absolutes Mitgefühl für euch bei der Hitze. Draußen knallt die Sonne. Jetzt schon 31 Grad bei euch in Fischbach und auch bei euch in Leinburg. Bis zu 34 sind drin. Ab und an gibt's auch mal ein paar bewölktere Phasen. Und der N1-Wettertrend? Die Hitzewelle bleibt. Ein bisschen klettern wir morgen von den Temperaturen nach unten. Der Topwert morgen 29 Grad.
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0: Und damit Servus euch auf die Straßen. Es sieht aktuell ganz gut aus. Nur Vorsicht auf der A73 Feucht Richtung Nürnberg. Zwischen Nürnberg Hafen Süd und Nürnberg Hafen Ost ist der rechte Fahrstreifen aktuell gesperrt. Hier hat es einen Unfall gegeben, also bitte vorsichtig fahren. Ansonsten habt ihr freie Fahrt. Falls ihr aber was entdeckt, Staus oder Blitzer, gerne jederzeit kostenlos bei mir durchklingeln unter der 0800 92 90 92 9. Vielen Dank euch und weiterhin eine gute Fahrt.
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0: Um kurz nach 1, Lea hier für euch. Schön, dass ihr mit am Start seid. Und ich bringe euch jetzt gut durch diesen heißen Montagnachmittag. Und für die Montagsmotivation ein kleines musikalisches Update von mir. Alex Warren hier für euch mit Fever Dream. Schönen Montag.

absolut verrückter Foodtrend, die Tiramas, erobert gerade die sozialen Medien. Hi, Lea hier für euch. Was hinter einer Tiramas steckt? Einfach Tiramisu, nur nicht auf dem Teller, sondern in einem Litermaßkrug. Das serviert aktuell ein Wirt aus München. Absolut verrückte Idee. Ist natürlich zum Teilen gedacht. Sieht aber ein bisschen unsexy aus. Fast so, als hätte man es schon mal gegessen und dann wieder, ins Glas gespuckt. Ihr wisst schon, was ich meine. Also einfach ganz viel Tiramisu im Glas und oben dann noch so eine Portion Sahne draufgeklatscht. Der Preis hat's auch in sich. Die große Version im Litermaß kostet rund 20 Euro. Ist zwar ein bisschen ranzig, aber ja, so mit einer Gruppe nach so ein, zwei Bier, da kann ich's mir auch ganz witzig vorstellen. Gibt's während der Wirtshauswiesen dann in der Münchner Innenstadt. Na dann, cheers!

Take by the Ocean, absoluter Sommersound von Dance hier für euch auf Hitradio 1. Geht's nur mir so oder ist es einfach nicht mehr zum Aushalten bei der Hitze? Ich hoffe, ihr seid gut eingedeckt mit kühlen Getränken und im besten Fall gibt's bei euch sogar eine Klima. Frischen Sound, den habe ich jetzt für euch. Fühlt euch hoffentlich zumindest ein bisschen runter. Brandneu mit dabei, der Titelsong von Toy Story 5, Taylor Swift mit I Knew It, I Knew It.

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11: Hi und damit ein kleines Verkehrsupdate für euch. Sieht soweit gut aus, ihr kommt gut durch. Nur Vorsicht auf der A6 Heilbronn Richtung Nürnberg zwischen Aurach und Herrieden. Da liegen eine größere Eisenkette auf dem mittleren Fahrstreifen. Ansonsten auf der A73 Feucht Richtung Nürnberg zwischen Nürnberg Hafen Süd und Nürnberg Hafen Ost ist der rechte Fahrstreifen aktuell nach einem Unfall gesperrt. Und falls ihr jetzt noch was entdeckt, Staus oder Blitzer, gerne jederzeit kostenlos Bescheid geben und durchklingeln unter der 0800 92 9 0 92 9. Lieben Dank euch und weiterhin eine gute Fahrt.
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Wirklich absolute Flashbacks. Die Gilmore Girls kehren zurück und zwar mit einer Doku. Hi, Lea hier für euch. Richtig geile News für alle Fans der Serie Gilmore Girls. Bald gibt's jetzt eine offizielle Doku über die Kultserie. Mehr als 25 Jahre nach dem Start wird erstmals erzählt, wie die Gilmore Girls überhaupt entstanden sind. Mit in der Doku dabei sein sollen Schöpferin Amy Sherman-Palladino, der damalige Produzent und natürlich Lauren Graham, besser bekannt als Lorelei Gilmore. Und es gibt offenbar richtig viel neues Material, unveröffentlichte Outtakes, Behind-the-Scenes-Aufnahmen und sogar alte Drehbuchseiten. Gilmore Girls, damals echt eine absolut gehypte 2000er-Serie mit jeder Menge Kleinstadtdrama. Wirklich bis heute mega gefeiert und das wirklich von verschiedensten Generationen. Einen Starttermin für die Doku gibt's aktuell noch nicht. Wenn's dann aber soweit ist, erfahrt ihr das natürlich hier bei uns auf hitradio N1.

0: 3:02, ihr seid bei Hitradio 1.
1: Es tut mir leid, heute hört ihr nichts von mir, ich bin im Urlaub. Aber keine Angst, in 14 Tagen bin ich wieder da.
0: Und damit Grüße an alle, die gerade ultra den Stress haben in der Urlaubsvertretung. Ich push euch noch eine Runde durch bis zum Feierabend. Eine richtig geile Nummer, durch TikTok erst so richtig bekannt geworden. Dracula von Tame Impala und Blackpink-Sängerin Jennie gleich mit dabei. Und davor erst noch eine schöne Dance-Pop-Hymne von Bebe Rexha mit New Religion. Gibt's nur hier für euch auf Hitradio N1 gleich.
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0: Um 14 Uhr.
15: Ich bin Moritz Einzel. Die Gegner von Gianni Infantino wollen den Druck auf den angezählten FIFA-Präsidenten hochhalten. In einem offenen Brief werfen die Dachverbände von Europa, Asien, Nord- und Mittelamerika sowie der Karibik Infantino Täuschung vor. Thomas Thonfeld berichtet.
16: Die FIFA habe versucht, Infantinos gescheiterte Investorenpläne im Nachhinein als Verfahrensfehler darzustellen. Aber dass der Vorschlag an sich grundfalsch war, das werde nicht eingeräumt. Der Brief der drei Verbände um UEFA-Präsident Schifferin endet mit einem Appell, für eine Führung einzustehen, die dem Fußball dient, statt ihn beherrschen zu wollen. Und das bedeutet nichts anderes als, Infantino muss weg.
15: Nach dem Drohnenvorfall am Leipziger Flughafen soll die neue Drohnenabwehreinheit der Bundespolizei deutlich größer werden als geplant. Die Einheit soll auf 300 Kräfte anwachsen. Eine entsprechende Weisung will Innenminister Dobrindt an die Bundespolizei geben. Statt 4 seien nun 8 Standorte geplant, hieß es. Mit Rauch an Bord hat zum zweiten Mal in 2 Wochen eine Maschine der Lufthansa-Tochter Swiss außerplanmäßig landen müssen. Die Maschine sollte von Zürich nach Boston fliegen, musste aber in Dublin landen, weil eine Powerbank an Bord Rauch verursacht hatte. Seit Januar dürfen Powerbanks in allen Airlines der Lufthansa-Gruppe an Bord nicht mehr benutzt oder geladen werden.
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17: Mit Henrike Müller. Volle Wiesen, entspannte Stimmung und großartige Klänge. Am Wochenende sind mehr als 100.000 Musikfans in den Nürnberger Luitpold eingeströmt. Beim zweiten Classic Open Air präsentierten die Symphoniker am Samstag ein Programm mit lateinamerikanischen Einflüssen und internationalen Klangwelten. Den Abschluss der Konzertreihe machten dann gestern Abend die Stars im Luitpold. Festivalleiterin Maike Renner.
18: Zwischen 19 und 20 Uhr gab es noch eine Gewitterfront in Nürnberg, aber die hat rechtzeitig
6: rechtzeitig aufgehört, dass dem Auftritt von Stars im Lütpoltheim nichts mehr im Wege stand. Wir hatten ein tolles Konzert, 20.000 Menschen sind gekommen und es war ein ganz besonderer Moment im Lütpoltheim.
17: Auch im kommenden Jahr wird es wieder die beliebten Classic Open Airs geben. Die Stars im Lütpoltheim finden nur alle 2 Jahre statt.
0: Grüße an alle, die dabei waren. Danke dir, Henny.
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0: Ein bisschen Italien-Feeling gibt's heute auch bei uns. Die Sonne scheint ordentlich. Aktuell sind es 34 Grad bei euch in Heilsbronn und auch bei euch in Röthenbach an der Pegnitz. Es bleibt heute auch lange mega warm draußen. Nachmittags können nur jetzt ein paar mehr Wolken unterwegs sein. Und ein N1-Wettertrend? Sommerlich geht's weiter. Morgen wieder viel Sonnenschein bei 29 Grad max.
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0: Hi, liebe Autofahrer, und damit ein kleiner Verkehrscheck für euch. Gute Nachrichten, die Straßen sind frei. Falls ihr jetzt aber was entdeckt, Staus oder Blitzer, gerne eine WhatsApp rüberschicken oder bei mir durchklingeln unter der 0800 92 9 0 92 9. Lieben Dank euch und weiterhin eine gute und sichere Fahrt.
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0: Um kurz nach 2, Lea hier für euch am Start. Grüße an alle, die am Wochenende beim CSD vorbeigeschaut haben. Ganz Nürnberg war komplett bunt. Ich lieb's. Schön, dass ihr mit dabei wart. Wir liefern euch jetzt ein bisschen Festivalstimmung rüber von Bibi Rexha mit New Religion. Schönen Montag euch noch.

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Was für ein Auftakt für den ersten FC Nürnberg. Gestern ist der Club mit einem richtig starken 3:0 gegen Dynamo Dresden in die neue Zweitligasaison gestartet. Hi, Lea hier für euren Montagnachmittag auf Hitradio N1. Und einer hatte dabei einen absoluten Traumstart, Mohamed Soma. Der Stürmer hat tatsächlich alle drei Tore für Nürnberg geschossen. Respekt an der Stelle. Und die Fans haben gestern echt alles gegeben. Knapp 42.000 Besucher haben das Spiel im Max-Morlock-Stadion verfolgt. Der ein oder andere von euch sicherlich auch mit am Start. Aber auch für Greuther Fürth soweit zufriedenstellend. Sie sind mit einem 1:1 gegen St. Pauli in die neue Saison gestartet. Also ganz okay, würde ich sagen. Unseren fränkischen Verein, den drücken wir natürlich weiterhin ganz, ganz fest die Daumen. Am Samstag, da steht dann das große Derby an. Ich als Klubberin drücke natürlich die Daumen für den ersten FCN. Und bis dahin gibt's die besten aktuellen Hits hier bei uns. Tame Impala und Jenny mit Dracula. Jetzt hier für euch auf Hitradio N1.

Sarah Larsen mit Lush Life, dank TikTok wieder zurück in den Charts. Kurz vor 3:30, ihr seid bei Hitradio 1. Grüße an alle, die am Wochenende zu Gast auf einer Hochzeit waren oder vielleicht sogar selbst geheiratet haben. Gefühlt mein ganzer Insta-Feed ist voll mit irgendwelchen Hochzeitsfotos nach dem Wochenende. Ich hoffe, ihr habt schön gefeiert und falls euch der Wochenstart jetzt noch so ein bisschen schwerfällt,

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10: Und damit Grüße zu euch in die heißen Autos. Gute Nachrichten, aktuell recht wenig los und ihr kommt überall gut durch. Falls ihr jetzt trotzdem was entdeckt, Staus oder Blitzer, gerne eine WhatsApp rüberschicken oder bei mir anrufen unter der 0800 92 9 0929. Lieben Dank euch, kommt weiterhin gut durch.
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0: Nach einer langen Partynacht klingt dieser Snack nach einem absoluten Fiebertraum. Hi, Lea hier für euch am Start. Was ist da schon wieder los? Max hat's uns heute Morgen in der Morningshow verraten.
1: Lidl verkauft jetzt tatsächlich ein Döner-Croissant zum Selberbauen. Ja, was am 1. April noch als April-Scherz gestartet ist, steht jetzt tatsächlich in der Kühltheke. Für 7,99 Euro bekommt ihr 2 Butter-Croissants, Hähnchen-Dünerfleisch, Rot- und Weißkraut, Knoblauch- und Spezialsoße und natürlich Chili-Flocken für alle, die es scharf mögen. Zubereiten könnt ihr das Ganze im Airfryer, in der Pfanne oder sogar im Toaster.
0: Gibt's allerdings nur für kurze Zeit. Würd's gern mal ausprobieren. Ich finde, das klingt eigentlich ganz geil. Ich weiß aber noch nicht, ob mir der normale Kebab von meinem Lieblingsdöner um die Ecke nicht sogar lieber wäre. Frische neue Trends, die hat der Max morgen wieder für euch beim N1 Trend Update um 6:15 hier auf Hitradio N1.

0: Drei Minuten vor drei haben wir's. Lea hier für euch am Start auf Hitradio N1 und wir schwitzen uns gemeinsam durch diesen heißen Nachmittag. Einfach ultra nervig. Sag mal, kriegt ihr in den ganzen WhatsApp-Gruppenchats gerade auch gefühlt 1000 Urlaubsfotos von der Fam? Und man selbst sitzt auf der Arbeit und hat mega den Stress in der Urlaubsvertretung? Ich bin auf jeden Fall bei euch und liefere euch ein kleines Motivationspaket rüber. Becky G und Topic gleich dabei mit einer absolut geilen Kombi und Sorry Papi. Und davor erst noch unser kleiner Klugscheißer Teddy Swims mit Mr. Know It All. Das alles gibt's gleich hier für euch auf Hitradio N1.
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0: Um 3 Uhr.
14: Ich bin Moritz Einzel. Offenbar gibt's eine neue Spur rund um den Drohnenvorfall am Flughafen Leipzig-Halle. Laut Medienberichten wurde eine DNA-Übereinstimmung auf der mit Sprengstoff beladenen Drohne gefunden. Demnach soll die Spur mit der vom Brandanschlag vom Juli 2024 am DHL-Logistikzentrum in Leipzig übereinstimmen. Damals hatte es eine ganze Brandsatzserie gegeben. Die Ermittler hatten insgesamt 22 Verdächtige mit mutmaßlichen Verbindungen nach Russland identifiziert. Trockenheit und Hitze setzen auch der Landwirtschaft zu. Der Deutsche Bauernverband befürchtet, dass die Ernten in diesem Jahr eher unter dem Durchschnitt liegen. Das sagt der Generalsekretärin Sabet in der ARD. Mehr von Thomas Thonfeld.
15: Die Belastungen der Bauern seien vielfältig und teils existenzbedrohend, warnt die Generalsekretärin. Deshalb müsse der Staat mit Finanzspritzen helfen, unter anderem auch bei der Düngemittelversorgung. In anderen EU-Ländern laufe das auch so. Außerdem müsse die Politik flexibler werden und zum Beispiel Innovationen bei Züchtungen ermöglichen.
14: In den vergangenen beiden Monaten Juni und Juli hat sich Westeuropa so stark erwärmt wie noch nie. Wie aus Daten des EU-Klimadienstes Copernicus hervorgeht, betrug die Durchschnittstemperatur in der Region rund 21,6 Grad. Das sind fast 2,8 Grad mehr als der langjährige Mittelwert für den Juni.
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16: Mit Henrike Müller. Sexueller Missbrauch per Mausklick. Das Nürnberger Landgericht hat einen 54-Jährigen aus Mittelfranken heute deswegen und wegen Anstiftung zur Herstellung und Besitz kinderpornografischen Materials zu 7 Jahren Haft verurteilt. Er hatte ein Mädchen auf den Philippinen fast 4 Jahre lang über Livestreams in rund 80 Fällen sexuell missbraucht. Justizsprecherin Tina Hase.
17: Das Gericht sah es als erwiesen an, dass der Angeklagte anfangs die Mutter des Mädchens, später das Kind selbst, per WhatsApp aufforderte, sexuelle Handlungen an sich oder Dritten vorzunehmen und hierüber auch Videos verlangte. Bei der Strafzumessung hat das Landgericht berücksichtigt, zugunsten des Angeklagten, dass er an das Mädchen eine Entschädigung von 35.000 Euro gezahlt hat. Das Kind lebt inzwischen in besseren Verhältnissen.
16: Das Urteil ist noch nicht rechtskräftig. Sowohl Verteidigung als auch Anklage können noch Revision einlegen.
0: Danke dir, Henny.
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0: Richtig sommerlich und heiß starten wir rein in die zweite Ferienwoche. Die Sonne hat ordentlich Power. Aktuell sind es 35 Grad bei euch in Rosthal und auch bei euch in Boxdorf. Jetzt am Nachmittag ab und an mal ein bisschen bewölkter, soweit bleibt's aber trocken. Und ein 1-Wetter-Trend? Die Hitzewelle bleibt uns die ganze Woche erhalten. Der Topwert morgen 29 Grad.
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0: Und damit Servus zu euch auf die Straßen. Aktuell wenig los, ihr habt freie Fahrt. Falls ihr jetzt aber was entdeckt, Staus oder Blitz, gerne jederzeit kostenlos bei uns durchmelden. Per Anruf oder WhatsApp einfach an die 0800 92 90 92 9. Lieben Dank euch und kommt weiterhin gut durch.
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0: Um kurz nach 3 mit Lea hier für euch. Heute ist V-Pelz-Tag. Also alle, die schon Feierabend oder Urlaub haben, macht euch einen schönen, entspannten Nachmittag und ruht euch mal so richtig gut aus. Wir liefern euch entspannte Musik dazu mit den besten aktuellen Hits. Teddy Swims hier für euch mit Mr. Know-It-All. Schönen Montag euch noch.

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1: Es ist einfach viel zu heiß. Hi, Lea hier für euch. Wir sind immer noch mittendrin in der Hitzewelle. Heute wieder Mitte 30 Grad. Es kühlt einfach nicht ab. Heißt, jetzt nach Feierabend vielleicht lieber nochmal schnell im Supermarkt vorbeischauen. Eis in den Gefrierschrank, kalte Getränke in den Kühlschrank. Und für die erste kleine Abkühlung müsst ihr euch um gar nichts kümmern. Die liefere ich euch jetzt, zumindest musikalisch. Ein Song, der sich jedes Mal so ein bisschen nach so einer frischen Brise anfühlt. The Bowser mit Magnetic. Jetzt hier für euch auf Hitradio N1.

0: Evermax mit ordentlich Power und einem Motto hier auf Hitradio 1. Heute braucht niemand eine Ausrede für ein Eis. Bei 35 Grad ist das praktisch Pflichtprogramm. Grüße an alle, die gerade mit den Friends auf dem Weg dahin sind. Ich liefere euch frischen Sound dazu mit den besten aktuellen Hits. Flow mit Leak It kommt gleich mit ordentlich Power. Und davor noch Alex Warren mit Fever Dream, passend zum Wetter. Gleich hier für euch auf Hitradio N1.
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5: Hi und damit ein kleiner Verkehrscheck für euch. Es sieht soweit gut aus, ihr kommt überall gut durch, aber es wird geblitzt und da hat der liebe Dirk einen für uns entdeckt.
6: Am Bengt-Orion-Ring Richtung Business Tower, wenn man fährt, steht rechts ein Multivan mit eingebautem Blitzer.
5: Super, lieben Dank dir, Dirk. Und falls ihr jetzt noch was habt, macht's wieder, Dirk, und klingelt bei uns durch unter der 0800 92 9 0 92 9. Lieben Dank euch und weiterhin eine gute und sichere Fahrt.
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Dieses absolute Highlight am Himmel erwartet uns am Mittwoch. Hi, Lea hier für euch. Der Mond schiebt sich am Mittwoch vor die Sonne und sorgt für eine Sonnenfinsternis. In Spanien, Island und Grönland wird's hier sogar komplett dunkel. Bei uns reicht's immerhin für eine ziemlich starke partielle Sonnenfinsternis. In Nürnberg werden rund 89% der Sonne verdeckt. Also das dürfte auch bei uns ziemlich beeindruckend aussehen. Los geht's bei uns so gegen 19.10 Uhr. Zu sehen ist das Ganze bis etwa 20.45 Uhr. Aber Vorsicht, bitte nicht einfach in die Sonne schauen, sondern nur mit geeigneten Sonnenfinsternisbrillen. Und eigentlich ist das auch der perfekte Abend für einen entspannten Grillabend mit den Freunden, oder? Erst zusammen grillen, vielleicht noch ein kaltes Getränk dazu und danach gemeinsam die partielle Sonnenfinsternis anschauen. Viel besser kann doch so ein Sommerabend eigentlich gar nicht werden. Und die passende Musik, die gibt's dann von uns dazu mit den besten aktuellen Hits. Kato mit ordentlich Power und Turn the Lights Off. Hier für euch auf Hitradio.

0: 2 Minuten vor 16 Uhr, ihr seid bei Hitradio 1, Lea hier für euren Montagnachmittag und bei 35 Grad heute das Allerwichtigste.
1: Stay hydrated, bitches.
0: Wir schenken uns jetzt am besten gleich nochmal ein bisschen Wasser nach ins Glas und währenddessen bin ich bei euch mit den besten aktuellen Hits. Olivia Rodrigo hat was Frisches gedroppt und zwar wörtlich genommen, Drop Dead gleich für euch am Start und davor noch eine richtig schöne Hymne von Keiko, Khalid und Griffin mit Save My Love. Das alles und mehr gibt's gleich hier für euch auf Hitradio N1.
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0: Um 16 Uhr.
8: Ich bin Moritz Einzel. Durch Ladendiebstahl entsteht dem Einzelhandel jedes Jahr ein Milliardenschaden. Die Belastung nehme seit Jahren zu und habe 2026 einen Höchstwert erreicht, heißt es in einem gemeinsamen Positionspapier vom Handelsverband Deutschland und der Gewerkschaft der Polizei. Katrin Müller berichtet.
9: Ladendiebe schlagen immer häufiger, auch im großen Stil zu. Besondere Sorge bereitet den Einzelhändlern der gewerbsmäßige oder bandenmäßige Diebstahl, bei dem der Schaden oft besonders hoch ist. Der Verband HDE und die Gewerkschaft der Polizei fordern, die Taten konsequent zu verfolgen und die Täter zu überführen und entsprechend zu bestrafen. Sie machen sich außerdem für eine offene Videoüberwachung, Schwerpunktanwaltschaften und eine bessere Ausstattung der Polizei stark.
8: Nach der Entdeckung einer Sprengstoffdrohne am Leipziger Flughafen rückt die Ausstattung von Flughäfen mit Drohnenabwehrtechnik in den Fokus.
10: Also dieser Vorfall in Leipzig muss uns jetzt nochmal aufrütteln und wir müssen schneller werden,
8: sagte Bundesverkehrsminister Bilger im ZDF. Unterdessen soll die Drohnenabwehreinheit der Bundespolizei um 300 Spezialkräfte aufgestockt werden. Übergriffe auf Beschäftigte der Deutschen Bahn nehmen weiter zu. DB Regio hat neue Zahlen für den Nah- und Regionalverkehr vorgelegt. In der ersten Jahreshälfte gab es demnach rund 990 Vorfälle, ein Plus von 14% im Vergleich zum Vorjahr. 22 Beschäftigte wurden Opfer von schwerer Körperverletzung.
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11: Mit Henrike Müller. Ein Ausweis, vier Städte und offenbar genau das, was Handwerker brauchen. Der neue Handwerksparkausweis Plus der Städte Nürnberg, Fürth, Erlangen und Schwabach kommt richtig gut an. Im ersten Halbjahr wurden schon fast 1200 Ausweise ausgestellt. Er ist eine standardisierte Ausnahmegenehmigung nach der Straßenverkehrsordnung. Damit gelten in allen vier Städten die gleichen Sonderregelungen beim Parken. Zum Beispiel im eingeschränkten Halteverbot, in Bewohnerparkbereichen oder in verkehrsberuhigten Bereichen. Städte und Handwerkskammer sprechen von einem erfolgreichen Beispiel für weniger Bürokratie und mehr Zeit für die eigentliche Arbeit. Beantragt werden kann der Handwerksparkausweis bei den Straßenverkehrsbehörden der beteiligten Städte.
0: Danke dir, Henny.
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0: Richtig geiles Wetter jetzt für ein Nachmittagspicknick. Die Sonne scheint ordentlich. Aktuell sind es 33 Grad bei euch in Burg Farnbach und auch bei euch im Tillypark. Es bleibt heute auch mega lange warm draußen. Nur ein paar Meerwolken können ab jetzt unterwegs sein. Und der N1 Wettertrend? Sommerlich geht's weiter. Morgen wieder viel Sonnenschein bei 29 Grad max.
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0: Und damit Servus zu euch auf die Straßen. Es wird geblitzt und da hat der liebe Dirk einen entdeckt.
12: Am Ben-Gurion-Ring Richtung Business Tower, wenn man fährt, steht rechts ein Multivan mit eingebautem Blitzer.
0: Super, wissen wir Bescheid. Danke dir, Dirk. Außerdem steht noch einer in Schwabach in der Angerstraße und auf der B14 in Groß-Weißmannsdorf in beide Richtungen. Sonst kommt ihr aktuell gut durch. Falls ihr aber was entdeckt, Staus oder Blitzer, jederzeit durchklingeln unter der 0800 92 90 92 9. Lieben Dank euch, kommt weiterhin gut durch.
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0: Absoluter Rekord am Wochenende beim CSD in Nürnberg. Über 20.000 Menschen waren mit dabei. Viele von euch waren auch mit am Start. Einfach der Wahnsinn. Und wir feiern die Liebe und das Leben jetzt auch noch eine Runde mit den besten aktuellen Hits und Kygo, Khalid und Griffin mit einer richtig schönen Liebeshymne. Save My Love. Jetzt hier für euch.

absolut verrückter Foodtrend, die Tiramas, erobert gerade die sozialen Medien. Hi, Lea hier für euch. Was hinter einer Tiramas steckt? Einfach Tiramisu, nur nicht auf dem Teller, sondern in einem Litermaßkrug. Das serviert aktuell ein Wirt aus München. Absolut verrückte Idee. Ist natürlich zum Teilen gedacht. Sieht aber ein bisschen unsexy aus. Fast so, als hätte man es schon mal gegessen und dann wieder, ins Glas gespuckt. Ihr wisst schon, was ich meine. Also einfach ganz viel Tiramisu im Glas und oben dann noch so eine Portion Sahne draufgeklatscht. Der Preis hat's auch in sich. Die große Version im Litermaß kostet rund 20 Euro. Ist zwar ein bisschen ranzig, aber ja, so mit einer Gruppe nach so ein, zwei Bier, da kann ich's mir auch ganz witzig vorstellen. Gibt's während der Wirtshauswiesen dann in der Münchner Innenstadt. Na dann, cheers! 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

0: Richtig schöner Love-Song von Michael Patrick Kelly mit The One. Kurz vor 4:30. Ihr seid bei Hitradio 1. Lea hier für euch. Gibt's da draußen eigentlich so ein paar Verrückte, die bei 35 Grad ins Gym gehen? Hut ab an alle, die da vorbeischauen. Über die kostenlose N1-App bin ich natürlich immer mit dabei und liefere euch frischen Sound fürs Power-Workout. Bibi Rexha gleich mit in der Playlist mit New Religion und hinterher ein bisschen entspannter Tampa City mit Self-Aware. Das alles gibt's nur hier für euch auf Hitradio N1.
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2: Und damit ein kleines Update zu euch auf die Straßen. Vorsicht auf der A6 am Meck Richtung Nürnberg. Zwischen dem Kreuz Nürnberg Ost und Nürnberg Langwasser liegen ein paar größere Plastikteile auf der Straße. Außerdem wird geblitzt und zwar in Schwabach in der Angerstraße. Dann haben wir einen auf der B14 Nürnberg-Ansbach in beide Richtungen, Höhe Groß-Weißmannsdorf. Und einen, den hat der liebe Dirk noch für uns entdeckt.
3: Am Bengt-Lurion-Ring Richtung Business Tower, wenn man fährt, steht rechts ein Multivan mit eingebautem Blitzer.
2: Danke dir, Dirk. Und falls ihr noch was habt, Staus oder Blitzer, einfach bei mir durchrufen oder mir eine WhatsApp rüberschicken an die 0800 92 90 92 9. Lieben Dank euch, kommt weiterhin gut und sicher durch.
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Wirklich absolute Flashbacks. Die Gilmore Girls kehren zurück und zwar mit einer Doku. Hi, Lea hier für euch. Richtig geile News für alle Fans der Serie Gilmore Girls. Bald gibt's jetzt eine offizielle Doku über die Kultserie. Mehr als 25 Jahre nach dem Start wird erstmals erzählt, wie die Gilmore Girls überhaupt entstanden sind. Mit in der Doku dabei sein sollen Schöpferin Amy Sherman-Palladino, der damalige Produzent und natürlich Lauren Graham, besser bekannt als Lorelei Gilmore. Und es gibt offenbar richtig viel neues Material, unveröffentlichte Outtakes, Behind-the-Scenes-Aufnahmen und sogar alte Drehbuchseiten. Gilmore Girls, damals echt eine absolut gehypte 2000er-Serie mit jeder Menge Kleinstadtdrama. Wirklich bis heute mega gefeiert und das wirklich von verschiedensten Generationen. Einen Starttermin für die Doku gibt's aktuell noch nicht. Wenn's dann aber soweit ist, erfahrt ihr das natürlich hier bei uns auf Hitradio N1.

0: Austin mit Electrified um 5:03 hier auf Hitradion 1. Schön, dass ihr mit am Start seid. Lea hier für euren Montagnachmittag. Na, seid ihr gerade im Feierabendverkehr unterwegs? Find das aktuell so nervig überall mit diesen ganzen Sommerbaustellen? Ich liefere euch einfach ein kleines Geduldspaket rüber in die Autos. Der Sommerhit des Jahres gleich mit dabei von Shakira und Burna Boy mit Dai Dai. Und davor noch ein bisschen entspannter mit einer richtig schönen Nummer. Leonie zusammen mit Callum Scott und Stay. In ein paar Minuten hier für euch auf Hitradio N1 gleich.
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0: Um 17 Uhr.
10: Ich bin Moritz Einzel. Nach dem Fund einer Sprengstoffdrohne auf dem Flughafen Leipzig-Halle sollen Airports besser mit Drohnenabwehrtechnik ausgestattet werden. Bundesverkehrsminister Bilger hat dem ZDF gesagt, da müsse man schnell besser werden.
11: Es gibt schon lange diese Vorfälle, es gibt eine neue Dimension und es gibt eine Weiterentwicklung auch der Technik derjenigen, die angreifen. Und deswegen müssen wir auch noch schneller werden, darauf zu reagieren. Der Bundesinnenminister hatte vorhin gesprochen, dass es eine Art Wettrüsten sei und ich glaube, damit hat er es auch ganz gut getroffen.
10: Medienberichten zufolge wurde auf der Drohne vom Leipziger Flughafen eine DNA-Spur entdeckt. Sie soll im Zusammenhang stehen mit gesicherten Spuren nach dem Brandanschlag vom Juli 2024 am DHL-Logistikzentrum in Leipzig. Bundesfinanzminister Klingbeil wollte höhere Steuern von Vereinen verlangen, doch nachdem es dafür viel Kritik gab, gibt der SPD-Chef diesen Plan auf. Die entsprechende Passage soll laut Klingbeil aus dem Gesetzentwurf gestrichen werden. Er sagt, es sei ihm nicht um kleine Vereine gegangen, sondern um Wirtschaftsvereine und Verbände. Übergriffe auf Beschäftigte der Bahn häufen sich. DB Regio hat jetzt Zahlen für den Nah- und Regionalverkehr vorgelegt. Demnach gab es in der ersten Jahreshälfte 990 Vorfälle. 22 Beschäftigte wurden dabei Opfer von schwerer Körperverletzung. Die Bahn verspricht mehr Sicherheit für das Personal, zum Beispiel durch Bodycams.
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12: Mit Henrike Müller. Sommersegen auf dem Nürnberger Hauptmarkt. Die frohe Botschaft gehört nicht nur hinter dicke Kirchenmauern, sie gehört mitten ins Leben. Deshalb verwandelt sich am kommenden Freitag der Bereich rund um die Frauenkirche von 14 bis 17 Uhr in eine sogenannte Pop-up-Church. Wer vorbeikommt, kann sich einen persönlichen Segen geben lassen, einen Impuls mitnehmen oder einfach kurz durchatmen. Denn auch wenn gerade Sommerferien sind, läuft der Alltag für viele weiter mit Sorgen und Stress. Die Aktion soll deshalb ein ein bisschen Hoffnung und gute Gedanken für die nächsten Tage mitgeben. Willkommen sind übrigens nicht nur Christen, sondern jeder, der Lust hat.
0: Danke dir, Henny.
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0: Vom Regen fehlt aktuell immer noch jede Spur. Sonne, Wolken, dazu auch ein bisschen Wind aktuell. Dazu 34 Grad immer noch bei euch in Kraftshof und auch bei euch in Katzwang. Und ein 1-Wetter-Trend, die Hitzewelle bleibt die ganze Woche. Der Topwert morgen 29 Grad.
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0: Und damit Servus zu euch auf die Straßen. Ihr müsst ein bisschen Geduld mitbringen aktuell auf dem Frankenschnellweg Nürnberg Richtung Fürth. Es staut sich zwischen dem Dianaplatz und an den Rampen. Hier braucht ihr eine halbe Stunde länger. Außerdem wird geblitzt und zwar in Nürnberg am Ben-Gurion-Ring Richtung Ostendstraße. Dann haben wir einen in Schwabach in der Angerstraße und einer steht auf der B14 Nürnberg-Ansbach in beide Richtungen, Höhe Groß-Weißmannsdorf. Und falls ihr jetzt noch was wisst, einfach gerne jederzeit kostenlos Bescheid geben. Durchklingeln unter der 0800 92 90 92 9. Lieben Dank euch und weiterhin eine gute und sichere Fahrt.
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0: Um kurz nach 5, Lea hier für euch. Grüße an alle, die auf die U1 angewiesen sind. Die fährt ja aktuell immer noch mega unregelmäßig, war letzte Woche schon mega kompliziert auf der Linie und jetzt geht's genauso weiter. Fährt heute nur alle 12 Minuten, also immer noch ultra ätzend. Ich fühle mit euch, deswegen gibt's eine Ladung Power von mir, von Shakira mit Burner Boy und Dai Dai hier auf.

Was für ein Auftakt für den ersten FC Nürnberg. Gestern ist der Club mit einem richtig starken 3:0 gegen Dynamo Dresden in die neue Zweitligasaison gestartet. Hi, Lea hier für euren Montagnachmittag auf Hitradio N1. Und einer hatte dabei einen absoluten Traumstart, Mohamed Soma. Der Stürmer tatsächlich alle drei Tore für Nürnberg geschossen. Respekt an der Stelle. Und die Fans haben gestern echt alles gegeben. Knapp 42.000 Besucher haben das Spiel im Max-Morlock-Stadion verfolgt. Der ein oder andere von euch sicherlich auch mit am Start. Aber auch für Greuther Fürth soweit zufriedenstellend. Sie sind mit einem 1:1 gegen St. Pauli in die neue Saison gestartet. Also ganz okay, würde ich sagen. Unseren fränkischen Verein, den drücken wir natürlich weiterhin ganz, ganz fest die Daumen. Am Samstag, da steht dann das große Derby an. Ich als Klubberin drücke natürlich die Daumen für den ersten FCN. Und bis dahin gibt's die besten aktuellen Hits hier bei uns. Harry Styles mit einer richtig entspannten Nummer und American Girls. Jetzt hier für euch auf Hitradio N1.

0: ist es jetzt kurz vor 5:30. Ihr seid bei Hitradio 1. Na, wo sind meine fleißigen Kochmäuse unter euch? Heute bei den Temperaturen gibt's nichts Geileres wie so einen richtig frischen Salat. Und zum Schnibbeln liefere ich euch die passende Musik über den Webstream rüber. Die besten aktuellen Hits zum Mitsingen gibt's von mir. Repeated von den beiden Cuties Martin Garrix und Ed Sheeran mit dabei. Und davor erst noch Teddy Swims mit einem richtig schönen Love-Song und Mr. Know-It-All. Das alles gibt's gleich hier für euch auf Hitradio N1.
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0: Und damit Grüße zu euch in den Feierabendverkehr. Ihr müsst aktuell ein bisschen Geduld mitbringen auf dem Frankenschnellweg Nürnberg Richtung Fürth. Da staut sich zwischen dem Dianaplatz und an den Rampen. Eine halbe Stunde mehr Zeit müsst ihr hier einplanen. Und Vorsicht auf der B8 Nürnberg Richtung Neustadt.

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Dieses absolute Highlight am Himmel erwartet uns am Mittwoch. Hi, Lea hier für euch. Der Mond schiebt sich am Mittwoch vor die Sonne und sorgt für eine Sonnenfinsternis. In Spanien, Island und Grönland wird es hier sogar komplett dunkel. Bei uns reicht es immerhin für eine ziemlich starke partielle Sonnenfinsternis. In Nürnberg werden rund 89% der Sonne verdeckt. Also das dürfte auch bei uns ziemlich beeindruckend aussehen. Los geht's bei uns so gegen 19.10 Uhr. Zu sehen ist das Ganze bis etwa 20.45 Uhr. Aber Vorsicht, bitte nicht einfach in die Sonne schauen, sondern nur mit geeigneten Sonnenfinsternisbrillen. Und eigentlich ist das auch der perfekte Abend für einen entspannten Grillabend mit den Freunden, oder? Erst zusammen grillen, vielleicht noch ein kaltes Getränk dazu und danach gemeinsam die partielle Sonnenfinsternis anschauen. Viel besser kann doch so ein Sommerabend eigentlich gar nicht werden. Und die passende Musik, die gibt's dann von uns dazu mit den besten aktuellen Hits. Tame Impala und Blackpink-Sängerin Jennie mit ordentlich Power und Dracula. Jetzt hier für euch auf Hitradio N1.

0: No Broke Boys hier für euren Feierabend. Ihr seid bei Hitradio 1, 6:02. Richtig geiles Wetter heute, um einfach eine Runde auf dem Balkon zu chillen. Dann jetzt noch so ein Aperölchen dazu. Einfach herrlich. Genießt euren Feierabend. Und wir sind bei euch, egal ob über die App, den Webstream oder ganz klassisch über DAB, mit den besten aktuellen Hits. Die haben wir auch in der nächsten halben Stunde am Start. Holly Humberstone ist mit dabei mit ihrer butterweichen Stimme und To Love Somebody. Und bei den Temperaturen erst noch ein bisschen mehr Power von Alex Warren mit Fever Dream. Das alles gibt's nur hier für euch auf Hitradio N1 gleich.
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0: Um 18 Uhr.
7: Ich bin Moritz Einzel. Der Westen von Kolumbien ist von einem schweren Erdbeben erschüttert worden. Nach Behördenangaben hatte es eine Stärke von 7,4. Mindestens 20 Menschen seien ums Leben gekommen, hieß es. In sozialen Medien verbreiten sich Bilder von zerstörten und stark beschädigten Gebäuden. Die Lage ist noch unübersichtlich. Übergriffe gegen Mitarbeiter der Deutschen Bahn im Regionalverkehr haben zugenommen. In der ersten Hälfte dieses Jahres kam es zu rund 990 Vorfällen, 14% mehr im Vergleich zum Vorjahreszeitraum, sagt der Konzern. Mehr von Claudia Wächter.
8: Immer wieder bekommen sie den Frust von Reisenden ab. Zugpersonal wird geschubst, bespuckt, angerempelt. Hunderte solcher Vorfälle gab es schon in diesem Jahr und rund 2 Dutzend Fälle von schwerer Körperverletzung. Vor einigen Monaten starb ein Zugbegleiter nach einer ganz normalen Ticketkontrolle. Für mehr Schutz und auch eine bessere Strafverfolgung sollen nun Bodycams mit Tonaufzeichnungen sorgen. Ein erster Test, der startet im Herbst.
7: Die Einheit der Bundespolizei zur Drohnenabwehr wird personell aufgestockt. Laut Bundesinnenministerium wird die Zahl der Einsatzkräfte auf 300 erhöht. Zudem werden 4 neue Standorte eingerichtet, damit die Beamten schneller vor Ort sein können. Die Bundesregierung reagiert damit auf den Fund einer Sprengstoffdrohne am Flughafen Leipzig-Halle.
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9: Mit Henrike Müller. 7 Jahre Haft für jahrelangen Kindesmissbrauch per Internet. Das Nürnberger Landgericht hat heute einen 54-Jährigen verurteilt, der ein Mädchen auf den Philippinen über Jahre sexuell missbraucht hat. Der Mann hatte die Vorwürfe zu Prozessbeginn weitgehend zugegeben. Über WhatsApp hatte er erst die Mutter und dann das Mädchen aufgefordert, sexuelle Handlungen an sich, an anderen Kindern und auch Erwachsenen vorzunehmen. Das Gericht sah rund 80 Fälle als erwiesen an. Dafür zahlte er jeweils zwischen 10 und 70 Euro. Zudem fanden Ermittler bei einer Wohnungsdurchsuchung mehr als 11.000 Bilder und mindestens 87 Videos sexualisierter Gewalt gegen Kinder. Strafmildernd wertete das Gericht, dass der Mann dem Mädchen inzwischen 35.000 Euro Entschädigung gezahlt hat. Das Urteil ist noch nicht rechtskräftig.
0: Danke dir, Henny.
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0: Richtig geiles Wetter für den Feierabend-Aperol. Die Sonne scheint ordentlich. Es sind immer noch 34 Grad bei euch in Cadolzburg und auch bei euch in Lauf am Holz. Es bleibt auch noch mega lange angenehm draußen. Nur ein paar Wolken, die können mit unterwegs sein. Und der N1-Wetter-Trend? Morgen nochmal Copy-Paste. Es geht sommerlich weiter bei bis zu 29 Grad.
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0: Und damit Servus zu euch auf die Straßen. Sieht soweit ganz gut aus. Nur Vorsicht auf der B8 Nürnberg Richtung Neustadt an der Aisch. Da gibt's eine Sperre zwischen der Ausfahrt Horbach und Langenzenn. Eine Umleitung ist aber eingerichtet. Länger dauert's außerdem auf dem Frankenschnellweg Nürnberg Richtung Fürth. Da staut sich's zwischen dem Dianaplatz und an den Rampen. Eine halbe Stunde mehr Zeit müsst ihr hier einplanen. Schöne Fotos, die gibt's auch. Und zwar in Nürnberg in der Trierer Straße Richtung der Münchner Straße. Und einen haben wir noch in der äußeren Laufergasse stadteinwärts. Und falls ihr jetzt noch was wisst, gerne jederzeit kostenlos melden per Anruf oder WhatsApp an die 0800 92 90 92 9. Lieben Dank euch und weiterhin eine gute Fahrt.
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5: Ich bin Helen Martin. Ab diesem Sonntag dürfte es auf Bayerns Autobahnen ziemlich voll werden. Der Freistaat setzt das Lkw-Sonntags- und Feiertagsfahrverbot vorübergehend aus. Grund dafür sind die niedrigen Wasserstände in den Flüssen. Die Schiffe können teilweise nicht fahren und Güter wie Rohstoffe, Chemikalien und Energieträger könnten so leichter umgelenkt werden, sagt Bayerns Innenminister Herrmann. Auch andere Bundesländer wie NRW, das Saarland und Niedersachsen haben das Fahrverbot bereits gelockert. Die Bevölkerung in Deutschland ist vor allem eins: alt. Nur jede 10. Person, die in Deutschland lebt, ist zwischen 15 und 24 Jahre alt. In Ostdeutschland sind es sogar noch weniger, wie das Statistische Bundesamt mitgeteilt hat. Tine Klimach berichtet.
6: Die meisten jungen Menschen gibt es in Bremen und Hamburg mit etwa 11%. Dahinter liegen Baden-Württemberg, Hessen und Berlin. Es ist insgesamt ein historisch niedriges Niveau, das seit Anfang der 2020er Jahre besteht. Ohne Eingewanderte und ihre Nachkommen wäre der Anteil junger Menschen an der Gesamtbevölkerung noch kleiner.
5: Der Druck auf FIFA-Chef Infantino wächst weiter. Jetzt haben mehrere Verbände, darunter auch die europäische UEFA, einen offenen Brief veröffentlicht. Sie fordern darin einen Neuanfang an der Spitze des Weltverbandes. Infantino wollte Rechte an FIFA-Turnieren an private Investoren verkaufen. Nach riesiger Empörung musste Infantino sein Vorhaben wieder begraben.
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7: Mit Henrike Müller. Die Stadt Erlangen hat seit den Kommunalwahlen im März einen neuen Oberbürgermeister. Jörg Follett hat jetzt eine Zwischenbilanz der ersten 100 Tage gezogen. Für ihn kein Grund, sich zurückzulehnen, aber ein guter Grund, um innezuhalten und zurückzublicken.
8: Wir sind mit großen Herausforderungen gestartet. Die schwierige Haushaltslage verlangt von uns, Prioritäten zu setzen und verantwortungsvoll mit dem Geld der Bürgerinnen und Bürger umzugehen. Das ist nicht immer einfach, aber notwendig. Gleichzeitig haben wir wichtige Impulse gesetzt für eine starke Wirtschaft, bessere Infrastruktur und mehr Tempo beim Bauen.
7: Der OB wünscht sich, dass Erlangen wieder mit Zuversicht nach vorne schaut und freut sich darauf, die Stadt gemeinsam mit den Bürgern weiterzuentwickeln.
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9: Perfektes Wetter für einen Feierabenddrink heute. Es bleibt den ganzen Abend über warm und sonnig. Die Nacht dann klar bei einem Tiefstwert von 17 Grad bei euch in Thon und auch bei euch in Oberasbach. Und der N1 Wettertrend? Es bleibt die ganze Woche sommerlich und warm. Bis zu 29 Grad sind morgen drin.
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3: Ich bin Helen Martin. Der Deutsche Gewerkschaftsbund wirft Arbeitgebern massenhaft Mindestlohnbetrug vor. Durch Tricks bei der Bezahlung seien Beschäftigten, Sozialkassen und dem Staat zwischen 2015 und 2024 bis zu 64 Milliarden Euro entgangen. Allein 35 Milliarden davon hätten eigentlich Arbeitnehmern zugestanden. Betroffen sind laut dem DGB jährlich rund 2 Millionen Menschen. Der Arbeitgeberverband BDA räumt ein, Verstöße müssten konsequent verfolgt werden. Das Lkw-Fahrverbot an Sonntagen wird ab dem Wochenende auch in Bayern ausgesetzt. Damit könnten kritische Güter wie Rohstoffe, Chemikalien und Energieträger auf die Straße umgelenkt werden, sagte Bayerns Innenminister Herrmann. Vor dem Hintergrund des Niedrigwassers auf den Flüssen soll die Maßnahme helfen, die Lieferketten zu stabilisieren. Durch Ladendiebstahl entsteht im Einzelhandel jedes Jahr ein Schaden von 3 Milliarden Euro. Das ist ein neuer Höchstwert. Der Deutsche Handelsverband und die Polizeigewerkschaft fordern konsequentere Maßnahmen. Katrin Müller berichtet.
4: Ladendiebe schlagen immer häufiger, auch im großen Stil zu. Besondere Sorge bereitet den Einzelhändlern der gewerbsmäßige oder bandenmäßige Diebstahl, bei dem der Schaden oft besonders hoch ist. Der Verband HDE und die Gewerkschaft der Polizei fordern, die Taten konsequent zu verfolgen und die Täter zu überführen und entsprechend zu bestrafen. Sie machen sich außerdem für eine offene Videoüberwachung, Schwerpunktanwaltschaften und eine bessere Ausstattung der Polizei stark.
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5: Mit Henrike Müller. Ein Ausweis, 4 Städte und offenbar genau das, was Handwerker brauchen. Der neue Handwerksparkausweis Plus der Städte Nürnberg, Fürth, Erlangen und Schwabach kommt richtig gut an. Im ersten Halbjahr wurden schon fast 1200 Ausweise ausgestellt. Er ist eine standardisierte Ausnahmegenehmigung nach der Straßenverkehrsordnung. Damit gelten in allen 4 Städten die gleichen Sonderregelungen beim Parken, zum Beispiel im eingeschränkten Halteverbot, in Bewohnerparkbereichen oder in verkehrsberuhigten Bereichen. Städte und Handwerkskammer sprechen von einem erfolgreichen Beispiel für weniger Bürokratie und mehr Zeit für die eigentliche Arbeit. Beantragt werden kann der Handwerksparkausweis bei den Straßenverkehrsbehörden der beteiligten Städte.
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6: Wer heute noch Pläne für den Abend braucht, Terrasse, Balkon oder Biergarten wären heute eine ziemlich gute Idee. Es bleibt warm und sonnig. In der Nacht wird's dann klar bei minimal 17 Grad bei euch in Zierndorf und auch bei euch in Feucht. Und ein Eins-Wetter-Trend? Der Sommer macht die ganze Woche weiter. Morgen sind dann bis zu 29 Grad drin.
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2: Ich bin Stefan Schütz. Passagiere der Lufthansa müssen vorerst keine weiteren Streiks der Piloten fürchten. Die Gewerkschaft Vereinigung Cockpit hat ihren Mitgliedern mitgeteilt, dass man sich mit

0: dem Unternehmen auf ein umfassendes Schlichtungsverfahren geeinigt hat. Es geht dabei um offene Tariffragen in den Flugbetrieben Lufthansa, Lufthansa Cargo, Lufthansa Cityline und Eurowings. Am Universitätsklinikum Würzburg ist Kühlmittel ausgetreten. Die Feuerwehr hat daraufhin 58 Menschen aus dem betroffenen Gebäudebereich gebracht. 8 Patienten sind vorsorglich in einen anderen Klinikbereich verlegt worden. Betroffen war die onkologische Ambulanz. Das Kühlmittel ist später als nicht giftig eingestuft worden. Das Uniklinikum betont, Patienten und Beschäftigte seien zu keiner Zeit in Gefahr gewesen. Yemisi Mabri hat der deutschen Leichtathletik gleich zum EM-Auftakt in Birmingham die erste Medaille gesichert. Die Kugelstoß-Olympiasiegerin hat sich Bronze geholt. Silber gewann Florian Brem über die 5000 Meter Distanz. Und am ersten Tag der Beckenwettbewerbe bei der Schwimm-EM in Paris darf sich die deutsche Männerstaffel über Bronze freuen.
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2: Mit Henrike Müller. Die Stadt Erlangen hat seit den Kommunalwahlen im März einen neuen Oberbürgermeister. Jörg Follett hat jetzt eine Zwischenbilanz der ersten 100 Tage gezogen. Für ihn kein Grund, sich zurückzulehnen, aber ein guter Grund, um innezuhalten und zurückzublicken.
3: Wir sind mit großen Herausforderungen gestartet. Die schwierige Haushaltslage verlangt von uns, Prioritäten zu setzen und verantwortungsvoll mit dem Geld der Bürgerinnen und Bürger umzugehen. Das ist nicht immer einfach, aber notwendig. Gleichzeitig haben wir wichtige Impulse gesetzt für eine starke Wirtschaft, bessere Infrastruktur und mehr Tempo beim Bauen.
2: Der OB wünscht sich, dass Erlangen wieder mit Zuversicht nach vorne schaut und freut sich darauf, die Stadt gemeinsam mit den Bürgern weiterzuentwickeln.
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1: 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Viel besser kann ein Sommerabend doch eigentlich gar nicht sein.
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2: Ich bin Stefan Schütz. Passagiere der Lufthansa müssen vorerst keine weiteren Streiks der Piloten fürchten. Die Gewerkschaft Vereinigung Cockpit hat ihren Mitgliedern mitgeteilt, dass man sich mit dem Unternehmen auf ein umfassendes Schlichtungsverfahren geeinigt hat. Es geht dabei um offene Tariffragen in den Flugbetrieben Lufthansa, Lufthansa Cargo, Lufthansa Cityline und Eurowings. Nur jeder zehnte in Deutschland lebende Mensch ist zwischen 15 und 24 Jahre alt. Im Vergleich der Bundesländer leben in Brandenburg, Mecklenburg-Vorpommern und Sachsen-Anhalt die wenigsten jungen Menschen. Tine Klimach berichtet.
3: Die meisten jungen Menschen gibt es in Bremen und Hamburg mit etwa 11%. Dahinter liegen Baden-Württemberg, Hessen und Berlin. Es ist insgesamt ein historisch niedriges Niveau, das seit Anfang der 2020er Jahre besteht. Ohne Eingewanderte und ihre Nachkommen wäre der Anteil junger Menschen an der Gesamtbevölkerung noch kleiner.
2: Am Universitätsklinikum Würzburg ist Kühlmittel ausgetreten. Die Feuerwehr hat daraufhin 58 Menschen aus dem betroffenen Gebäudebereich gebracht. 8 Patienten sind vorsorglich in einen anderen Klinikbereich verlegt worden. Betroffen war die onkologische Ambulanz. Das Kühlmittel ist später als nicht giftig eingestuft worden. Das Uniklinikum betont, Patienten und Beschäftigte seien zu keiner Zeit in Gefahr gewesen. Yemisi Mabri hat der deutschen Leichtathletik gleich zum EM-Auftakt in Birmingham die erste Medaille gesichert. Die Kugelstoß-Olympiasiegerin hat sich Bronze geholt, Silber gewann Florian Brem über die 5000 Meter Distanz und am ersten Tag der Beckenwettbewerbe bei der Schwimm-EM in Paris darf sich die deutsche Männerstaffel über Bronze freuen.
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4: Mit Henrike Müller. Ein Ausweis, 4 Städte und offenbar genau das, was Handwerker brauchen. Der neue Handwerksparkausweis Plus der Städte Nürnberg, Fürth, Erlangen und Schwabach kommt richtig gut an. Im ersten Halbjahr wurden schon fast 1200 Ausweise ausgestellt. Er ist eine standardisierte Ausnahmegenehmigung nach der Straßenverkehrsordnung. Damit gelten in allen 4 Städten die gleichen Sonderregelungen beim Parken, zum Beispiel im eingeschränkten Halteverbot, in Bewohnerparkbereichen oder in verkehrsberuhigten Bereichen. Städte und Handwerkskammer sprechen von einem erfolgreichen Beispiel für weniger Bürokratie und mehr Zeit für die eigentliche Arbeit. Beantragt werden kann der Handwerksparkausweis bei den Straßenverkehrsbehörden der beteiligten Städte.
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1: Absolut verrückter Foodtrend. Die Tiramas erobert gerade die sozialen Medien. Hi, Lea hier für euch. Was hinter einer Tiramas steckt? Einfach Tiramisu, nur nicht auf dem Teller, sondern in einem Litermaßkrug. Das serviert aktuell ein Wirt aus München. Absolut verrückte Idee. Ist natürlich zum Teilen gedacht. Sieht aber ein bisschen unsexy aus. Fast so, als hätte man es schon mal gegessen und dann wieder, ins Glas gespuckt. Ihr wisst schon, was ich meine. Also einfach ganz viel Tiramisu im Glas und oben dann noch so eine Portion Sahne draufgeklatscht. Der Preis hat's auch in sich. Die große Version im Litermaß kostet rund 20 Euro. Ist zwar ein bisschen ranzig, aber ja, so mit einer Gruppe nach so ein, zwei Bier, da kann ich es mir auch ganz witzig vorstellen. Gibt's während der Wirtshauswiesen dann in der Münchner Innenstadt. Na dann, cheers!
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1: Immer wieder wird eine der berühmten Geigen von Stradivari versteigert. Auch zu Beginn von Der Klang der Stradivari. Für Astrid ist es die Gelegenheit. Es ist nämlich das fehlende Cello, um einen Traum ihres verstorbenen Vaters zu erfüllen.
2: Diese Instrumente existieren seit 300 Jahren, aber man hat sie noch nie zusammen erklingen gehört. Nicht mal Stradivari war das vergönnt. Papa hat sich sein halbes Leben lang abgemüht, dieses Quartett zu vereinen. Wir haben die Violinen und die Bratsche. Dieses Cello hat er überall gesucht. Jetzt ist es in London und wird verkauft. Der Preis spielt keine Rolle.
1: Und so kauft Astrid das Cello und beauftragt 4 der besten Musiker ihrer Zeit damit, das Stück zu spielen. Aber, wie es halt oft bei Musikern ist, jeder glaubt, er kann es besser als die anderen. Astrids Bruder ahnt Schlimmes.
3: Niemand hört dem anderen zu und sie sind die ganze Zeit nur am Nörgeln. Es wird Zeit, dass du hier mal eine Ansage machst. Sie daran erinnerst, wer sie bezahlt und wer der Chef ist. Sonst wirst du krachend untergehen.
2: Aber das sind nun mal keine Angestellten, das sind Musiker. Wenn ich sie beschimpfe, bringt das überhaupt nichts. Außerdem habe ich 72 Lizenzvereinbarungen mit ihren Namen. Bis Samstag sind sie also hier die Chefs.
1: Die Lösung heißt Charlie Beaumont. Astrid engagiert den erfahrenen Komponisten, um die streitlustigen, egozentrischen Musiker zu vereinen.
2: Hat es Ihnen nicht gefallen? Jedenfalls habe ich Sie in den ganzen 5 Tagen heute das erste Mal so spielen hören.
4: Was meinen Sie mit so?
2: So, zusammen, wie eins.
4: Also die 4 sind hervorragende Musiker, das steht außer Frage. Aber 4 gute Musiker waren noch nie genug, um ein gutes Quartett zu bilden. Das weiß man. Warum gerade diese 4?
2: Weil es mein Vater so wollte. Ja.
4: Hätte ich mir denken können.
1: Man muss mit klassischer Musik nicht viel am Hut haben, um an Der Klang der Stradivari seinen Spaß zu haben. Denn der französische Film zeigt, dass die Egos von Musikern nicht nur auf Pop- und Rockmusik beschränkt sind. Stefan Grundler, Hitradio N1 Kinoredaktion.
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3: Ich bin Stefan Schütz. Baden-Württemberg, Bayern und Mecklenburg-Vorpommern setzen auch das Sonn- und Feiertagsverbot für Lkw aus. Grund ist das Niedrigwasser in den Flüssen, das Transportprobleme verursacht. Über weitere Maßnahmen will Verkehrsminister Bilger am Mittwoch mit den Länderkollegen sprechen. Tini Klimach.
4: Es hatten schon einige andere Bundesländer das Lkw-Fahrverbot am vergangenen Wochenende vorübergehend gelockert. Nach Einschätzung des Logistikverbands BGL wird es nicht viel bringen. Es fehlen seit Jahren 100.000 Fahrer in Deutschland. Der Rest muss auch seine Ruhezeiten einhalten. Und der Bundesverband der deutschen Binnenschifffahrt rechnet damit, dass bei weiter sinkenden Wasserständen keine durchgehende Schifffahrt mehr auf dem Rhein stattfindet.
3: An der hessisch-bayerischen Grenze bei Rodenbach im Main-Kinzig-Kreis brennt ein Waldstück auf schätzungsweise 30.000 Quadratmetern. Hubschrauber aus beiden Bundesländern sind im Löscheinsatz. Zusätzlich sind Feuerwehren aus dem Landkreis Aschaffenburg angefordert worden. Anwohner in Alzenau mussten zeitweise Fenster und Türen schließen. In der Oberpfalz bei Schneitenbach ist ein Waldbrand auf über 1.000 Quadratmetern dagegen schnell gelöscht worden. Der Läufer Florian Brem hat bei den Leichtathletik-Europameisterschaften in Birmingham über 5000 Meter Silber geholt. Vorher sicherte sich Yemesi Mabri Bronze im Kugelstoßen. Und am ersten Tag der Beckenwettbewerbe bei der Schwimm-EM in Paris darf sich die deutsche Männerstaffel über Bronze freuen. Die gab es nach dem Rennen über die 4x200 Meter Freistil.
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5: Mit Henrike Müller. Kindesmissbrauch per Mausklick. Das Nürnberger Landgericht hat einen 54-Jährigen aus dem Landkreis Erlangen-Höchstadt wegen sexuellen Missbrauchs und Anstiftung zur Herstellung und Besitz kinderpornografischen Materials zu 7 Jahren Haft verurteilt. Er hatte ein Mädchen auf den Philippinen fast 4 Jahre lang in rund 80 Fällen via Internet missbraucht. Justizsprecherin Tina Hase.
6: Das Gericht sah es als erwiesen an, dass der Angeklagte anfangs die Mutter des Mädchens, später das Kind selbst, per WhatsApp aufforderte, sexuelle Handlungen an sich oder Dritten vorzunehmen und hierüber auch Videos verlangte. Bei der Strafzumessung hat das Landgericht berücksichtigt, zugunsten des Angeklagten, dass er an das Mädchen eine Entschädigung von 35.000 Euro gezahlt hat. Das Kind lebt inzwischen in besseren Verhältnissen.
5: Das Urteil ist noch nicht rechtskräftig. Sowohl Verteidigung als auch Anklage können noch Revision einlegen.
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2: Leonie und Callum Scott. Stay.

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9: Ich bin Stefan Schütz. Baden-Württemberg, Bayern und Mecklenburg-Vorpommern setzen auch das Sonn- und Feiertagsverbot für Lkw aus. Grund ist das Niedrigwasser in den Flüssen, das Transportprobleme verursacht. Über weitere Maßnahmen will Verkehrsminister Bilger am Mittwoch mit den Länderkollegen sprechen. Tini Klimach.
10: Es hatten schon einige andere Bundesländer das Lkw-Fahrverbot am vergangenen Wochenende vorübergehend gelockert. Nach Einschätzung des Logistikverbands BGL wird es nicht viel bringen. Es fehlen seit Jahren 100.000 Fahrer in Deutschland. Der Rest muss auch seine Ruhezeiten einhalten. Und der Bundesverband der deutschen Binnenschifffahrt rechnet damit, dass bei weiter sinkenden Wasserständen keine durchgehende Schifffahrt mehr auf dem Rhein stattfindet.
9: An der hessisch-bayerischen Grenze bei Rodenbach im Main-Kinzig-Kreis brennt ein Waldstück auf schätzungsweise 30.000 Quadratmetern. Hubschrauber aus beiden Bundesländern sind im Löscheinsatz. Zusätzlich sind Feuerwehren aus dem Landkreis Aschaffenburg angefordert worden. Anwohner in Alzenau mussten zeitweise Fenster und Türen schließen. In der Oberpfalz bei Schneitenbach ist ein Waldbrand auf über 1.000 Quadratmetern dagegen schnell gelöscht worden. Bundesfinanzminister Klingbeil wollte von Vereinen höhere Steuern verlangen. Nach heftiger Kritik lässt er diese Pläne aber wieder fallen. Klingbeil betont, es sei ihm nie um kleine Sport- oder Musikvereine gegangen, sondern um Wirtschaftsverbände. Bei der Einkommensteuerreform hält er dagegen an seinen Plänen fest. Die versprochene Entlastung von 10 Milliarden Euro werde 2028 wie vereinbart umgesetzt. Der Läufer Florian Brem hat bei den Leichtathletik-Europameisterschaften in Birmingham über 5000 Meter Silber geholt. Vorher sicherte sich Yemesi Mabri Bronze im Kugelstoßen. Und am ersten Tag der Beckenwettbewerbe bei der Schwimm-EM in Paris darf sich die deutsche Männerstaffel über Bronze freuen. Die gab es nach dem Rennen über die 4x200 Meter Freistil.
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11: Mit Henrike Müller. Die Stadt Erlangen hat seit den Kommunalwahlen im März einen neuen Oberbürgermeister. Jörg Follett hat jetzt eine Zwischenbilanz der ersten 100 Tage gezogen. Für ihn kein Grund, sich zurückzulehnen, aber ein guter Grund, um innezuhalten und zurückzublicken.
12: Wir sind mit großen Herausforderungen gestartet. Die schwierige Haushaltslage verlangt von uns, Prioritäten zu setzen und verantwortungsvoll mit dem Geld der Bürgerinnen und Bürger umzugehen. Das ist nicht immer einfach, aber notwendig. Gleichzeitig haben wir wichtige Impulse gesetzt für eine starke Wirtschaft, bessere Infrastruktur und mehr Tempo beim Bauen.
11: Der OB wünscht sich, dass Erlangen wieder mit Zuversicht nach vorne schaut und freut sich darauf, die Stadt gemeinsam mit den Bürgern weiterzuentwickeln.
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1: Absolut verrückter Foodtrend. Die Tiramas erobert gerade die sozialen Medien. Hi, Lea hier für euch. Was hinter einer Tiramas steckt? Einfach Tiramisu, nur nicht auf dem Teller, sondern in einem Litermaßkrug. Das serviert aktuell ein Wirt aus München. Absolut verrückte Idee. Ist natürlich zum Teilen gedacht. Sieht aber ein bisschen unsexy aus. Fast so, als hätte man es schon mal gegessen und dann wieder, ins Glas gespuckt. Ihr wisst schon, was ich meine. Also einfach ganz viel Tiramisu im Glas und oben dann noch so eine Portion Sahne draufgeklatscht. Der Preis hat's auch in sich. Die große Version im Litermaß kostet rund 20 Euro. Ist zwar ein bisschen ranzig, aber ja, so mit einer Gruppe nach so ein, zwei Bier, da kann ich's mir auch ganz witzig vorstellen. Gibt's während der Wirtshauswiesen dann in der Münchner Innenstadt. Na dann, cheers!
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2: Martin Garrix und Ed Sheeran. Repeat it.

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1: Zusammen mit ihrem britischen Ehemann John kehrt Saga in Nightborn in ihre finnische Heimat zurück. Sie renovieren gemeinsam das einsam gelegene Haus von Sagas Großmutter, um dort ihr frisch geborenes Baby großzuziehen. Aber der kleine Racker bereitet den beiden Probleme.
2: Wie wäre es, wenn du aufhörst?
3: Ich gebe hier mein Bestes.
2: Ich weiß, ich will. Ich versuche zu helfen.
3: Ja, aber er will einfach nicht einschlafen.
2: Nein, er will einfach nicht allein sein, oder? Hat er seinen Kopf angehoben? Wie macht er das? Du bist ein richtiges kleines Wunder, Christian. Hm?
1: In ihrer früheren Heimat London lief es noch richtig gut zwischen John und Saga. In den einsamen finnischen Wäldern geraten die beiden immer öfter aneinander. Vor allem, wenn es darum geht, sich um das Baby zu kümmern.
3: Egal, was ich mache, es ist sowieso alles falsch. Die ganze Zeit.
2: Das habe ich nicht gesagt.
3: Ich kann anscheinend nichts richtig machen.
2: Du hast uns ein wundervolles Baby gemacht. Ich versuche nur zu helfen.
3: Du schreibst mir ständig vor, was ich zu tun und zu lassen habe. Du könntest mich auch einfach mal loben.
1: Ja, könnte er. Aber viel mehr Sorgen macht den beiden ihr Kind. Es sieht etwas seltsam aus und verhält sich auch seltsam. Die herbeigerufene Frau Doktor versucht zu beruhigen.
4: Wissen Sie, jedes Baby ist anders. Er ist wirklich außergewöhnlich gut entwickelt und erstaunlich groß für sein Alter. Er ist wirklich sehr muskulös.
2: Ja, als er geboren wurde, hat er Haare auf dem ganzen Körper.
4: Das ist total normal.
3: Er hat mein Blut getrunken.
4: Vielleicht ist er so hungrig, dass er einfach alles in den Mund nimmt, was er irgendwie erreichen kann.
1: Ein behaartes Baby, das Blut trinkt? Ja, denn Nightborn ist ein Horrorstreifen, aber einer, der sich gewaschen hat und deshalb auch erst frei ab 16 Jahren ist. Stefan Grundler, Hitradio N1 Kinoredaktion.
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2: Ich bin Stefan Schütz. Passagiere der Lufthansa müssen vorerst keine weiteren Streiks der Piloten fürchten. Die Gewerkschaft Vereinigung Cockpit hat ihren Mitgliedern mitgeteilt, dass man sich mit dem Unternehmen auf ein umfassendes Schlichtungsverfahren geeinigt hat. Es geht dabei um offene Tariffragen in den Flugbetrieben Lufthansa, Lufthansa Cargo, Lufthansa Cityline und Eurowings. Die Verhandlungen sollen demnach zusätzlich von einer Mediation begleitet werden. Wegen eines Waldbrandes bei Rodenbach ruft der Wasserversorger im Main-Kinzig-Kreis die Bevölkerung zum Wassersparen auf. Die Reserven werden für die Brandbekämpfung gebraucht, heißt es in einer Warnmeldung des Landkreises. Die Menschen in einigen Ortschaften sollen auf Duschen, Baden und Gießen von Gärten verzichten. Zwischen Ober- und Niederrodenbach brennt es an mehreren Stellen in einem Waldstück. Nur jeder zehnte in Deutschland lebende Mensch ist zwischen 15 und 24 Jahre alt. Im Vergleich der Bundesländer leben in Brandenburg, Mecklenburg-Vorpommern und Sachsen-Anhalt die wenigsten jungen Menschen. Tine Klimach berichtet.
3: Die meisten jungen Menschen gibt es in Bremen und Hamburg mit etwa 11%. Dahinter liegen Baden-Württemberg, Hessen und Berlin. Es ist insgesamt ein historisch niedriges Niveau, das seit Anfang der 2020er Jahre besteht. Ohne Eingewanderte und ihre Nachkommen wäre der Anteil junger Menschen an der Gesamtbevölkerung noch kleiner.
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4: Mit Henrike Müller. Ein Ausweis, vier Städte und offenbar genau das, was Handwerker brauchen. Der neue Handwerksparkausweis Plus der Städte Nürnberg, Fürth, Erlangen und Schwabach kommt richtig gut an. Im ersten Halbjahr wurden schon fast 1200 Ausweise ausgestellt. Er ist eine standardisierte Ausnahmegenehmigung nach der Straßenverkehrsordnung. Damit gelten in allen vier Städten die gleichen Sonderregelungen beim Parken. Zum Beispiel im eingeschränkten Halteverbot, in Bewohnerparkbereichen oder in verkehrsberuhigten Bereichen. Städte und Handwerkskammer sprechen von einem erfolgreichen Beispiel für weniger Bürokratie und mehr Zeit für die eigentliche Arbeit. Beantragt werden kann der Handwerksparkausweis bei den Straßenverkehrsbehörden der beteiligten Städte.
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1: Diese Werbetafel hat jetzt tagelang weltweit für Aufsehen gesorgt. In Los Angeles hat ein Mann jetzt ein paar Tage lang in einer Werbetafel gelebt, direkt über dem Sunset Strip auf etwa 10 Meter Höhe. Das Plakat war eben nicht nur ein großes Poster, sondern eine echte Wohnung mit Sessel, Pflanzen und Bücher. Mitten im Werbeplakat war tagelang der Mann zu sehen. Mal hat er getanzt, mal hat er gegessen oder Musik gehört und manchmal hat er sogar Nachrichten an die Leute unten auf der Straße geschrieben. Natürlich sind da jede Menge Menschen stehen geblieben und haben sich gefragt, was soll das Ganze? Die Antwort, es war eine ziemlich verrückte Marketingaktion von Netflix für den neuen Science-Fiction-Thriller The Last House. Ein paar Tage lang wurde damit die Werbetafel tatsächlich zum Zuhause und Aufmerksamkeit hat Netflix damit auf jeden Fall bekommen.
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2: Topic and Becky G. Sorry,

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8: Ich bin Stefan Schütz. Passagiere der Lufthansa müssen vorerst keine weiteren Streiks der Piloten fürchten. Die Gewerkschaft Vereinigung Cockpit hat ihren Mitgliedern mitgeteilt, dass man sich mit dem Unternehmen auf ein umfassendes Schlichtungsverfahren geeinigt hat. Es geht dabei um offene Tariffragen in den Flugbetrieben Lufthansa, Lufthansa Cargo, Lufthansa Cityline und Eurowings. Die Verhandlungen sollen demnach zusätzlich von einer Mediation begleitet werden. Wegen eines Waldbrandes bei Rodenbach ruft der Wasserversorger im Main-Kinzig-Kreis die Bevölkerung zum Wassersparen auf. Die Reserven werden für die Brandbekämpfung gebraucht, heißt es in einer Warnmeldung des Landkreises. Die Menschen in einigen Ortschaften sollen auf Duschen, Baden und Gießen von Gärten verzichten. Zwischen Ober- und Niederrodenbach brennt es an mehreren Stellen in einem Waldstück. Nur jeder zehnte in Deutschland lebende Mensch ist zwischen 15 und 24 Jahre alt. Im Vergleich der Bundesländer leben in Brandenburg, Mecklenburg-Vorpommern und Sachsen-Anhalt die wenigsten jungen Menschen. Tine Klimach berichtet.
9: Die meisten jungen Menschen gibt es in Bremen und Hamburg mit etwa 11%. Dahinter liegen Baden-Württemberg, Hessen und Berlin. Es ist insgesamt ein historisch niedriges Niveau, das seit Anfang der 2020er Jahre besteht. Ohne Eingewanderte und ihre Nachkommen wäre der Anteil junger Menschen an der Gesamtbevölkerung noch kleiner.
8: Die Einheit der Bundespolizei zur Drohnenabwehr wird personell aufgestockt. Laut Bundesinnenministerium wird die Zahl der Einsatzkräfte auf 300 erhöht. Zudem werden 4 neue Standorte eingerichtet, damit die Beamten schneller vor Ort sein können. Die Bundesregierung reagiert damit auf den Fund einer Sprengstoffdrohne am Flughafen Leipzig-Halle.
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10: Mit Henrike Müller. Kindesmissbrauch per Mausklick. Das Nürnberger Landgericht hat einen 54-Jährigen aus dem Landkreis Erlangen-Höchstadt wegen sexuellen Missbrauchs und Anstiftung zur Herstellung und Besitz kinderpornografischen Materials zu 7 Jahren Haft verurteilt. Er hatte ein Mädchen auf den Philippinen fast 4 Jahre lang in rund 80 Fällen via Internet missbraucht. Justizsprecherin Tina Hase.
11: Das Gericht sah es als erwiesen an, dass der Angeklagte anfangs die Mutter des Mädchens, später das Kind selbst, per WhatsApp aufforderte, sexuelle Handlungen an sich oder Dritten vorzunehmen und hierüber auch Videos verlangte. Bei der Strafzumessung hat das Landgericht berücksichtigt, zugunsten des Angeklagten, dass er an das Mädchen eine Entschädigung von 35.000 Euro gezahlt hat. Das Kind lebt inzwischen in besseren Verhältnissen.
10: Das Urteil ist noch nicht rechtskräftig. Sowohl Verteidigung als auch Anklage können noch Revision einlegen.
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0: Gilmore Girls kehren zurück und zwar mit einer Doku. Hi, Lea hier für euch am Start. Richtig geile News für alle Fans der Serie Gilmore Girls. Bald gibt's jetzt eine offizielle Doku über die Kultserie. Mehr als 25 Jahre nach dem Start wird erstmals erzählt, wie die Gilmore Girls überhaupt entstanden sind. Mit in der Doku dabei sein sollen Schöpferin Amy Sherman-Palladino, der damalige Produzent und natürlich Lauren Graham, besser bekannt als Lorelei Gilmore. Und es gibt offenbar richtig viel neues Material, unveröffentlichte Outtakes, Behind-the-Scenes-Aufnahmen und sogar alte Drehbuchseiten. Gilmore Girls, damals echt eine absolut gehypte 2000er-Serie mit jeder Menge Kleinstadtdrama. Wirklich bis heute mega gefeiert und das wirklich von verschiedensten Generationen. Einen Starttermin für die Doku gibt's aktuell noch nicht. Wenn es dann aber soweit ist, erfahrt ihr das natürlich hier bei uns auf Hitradio N1.
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1: Immer wieder wird eine der berühmten Geigen von Stradivari versteigert. Auch zu Beginn von Der Klang der Stradivari. Für Astrid ist es die Gelegenheit. Es ist nämlich das fehlende Cello, um einen Traum ihres verstorbenen Vaters zu erfüllen.
2: Diese Instrumente existieren seit 300 Jahren, aber man hat sie noch nie zusammen erklingen gehört. Nicht mal Stradivari war das vergönnt. Papa hat sich sein halbes Leben lang abgemüht, dieses Quartett zu vereinen. Wir haben die Violinen und die Bratsche. Dieses Cello hat er überall gesucht. Jetzt ist es in London und wird verkauft. Der Preis spielt keine Rolle.
1: Und so kauft Astrid das Cello und beauftragt 4 der besten Musiker ihrer Zeit damit, das Stück zu spielen. Aber, wie es halt oft bei Musikern ist, jeder glaubt, er kann es besser als die anderen. Astrids Bruder ahnt Schlimmes.
3: Niemand hört dem anderen zu und sie sind die ganze Zeit nur am Nörgeln. Es wird Zeit, dass du hier mal eine Ansage machst. Sie daran erinnerst, wer sie bezahlt und wer der Chef ist. Sonst wirst du krachend untergehen.
2: Aber das sind nun mal keine Angestellten, das sind Musiker. Wenn ich sie beschimpfe, bringt das überhaupt nichts. Außerdem habe ich 72 Lizenzvereinbarungen mit ihren Namen. Bis Samstag sind sie also hier die Chefs.
1: Die Lösung heißt Charlie Beaumont. Astrid engagiert den erfahrenen Komponisten, um die streitlustigen, egozentrischen Musiker zu vereinen.
2: Hat es Ihnen nicht gefallen? Jedenfalls habe ich Sie in den ganzen 5 Tagen heute das erste Mal so spielen hören.
4: Was meinen Sie mit so?
2: So, zusammen wie eins.
4: Also die 4 sind hervorragende Musiker, das steht außer Frage. Aber 4 gute Musiker waren noch nie genug, um ein gutes Quartett zu bilden. Das weiß man. Warum gerade diese 4?
2: Weil's mein Vater so wollte. Ja.
4: Hätte ich mir denken können.
1: Man muss mit klassischer Musik nicht viel am Hut haben, um an Der Klang der Stradivari seinen Spaß zu haben. Denn der französische Film zeigt, dass die Egos von Musikern nicht nur auf Pop- und Rockmusik beschränkt sind. Stefan Grundler, Hitradio N1 Kinoredaktion.
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2: Ich bin Stefan Schütz. Baden-Württemberg, Bayern und Mecklenburg-Vorpommern setzen auch das Sonn- und Feiertagsverbot für Lkw aus. Grund ist das Niedrigwasser in den Flüssen, das Transportprobleme verursacht. Über weitere Maßnahmen will Verkehrsminister Bilger morgen mit den Länderkollegen sprechen. Tini Klima.
3: Es hatten schon einige andere Bundesländer das Lkw-Fahrverbot am vergangenen Wochenende vorübergehend gelockert. Nach Einschätzung des Logistikverbands BGL wird es nicht viel bringen. Es fehlen seit Jahren 100.000 Fahrer in Deutschland. Der Rest muss auch seine Ruhezeiten einhalten. Und der Bundesverband der deutschen Binnenschifffahrt rechnet damit, dass bei weiter sinkenden Wasserständen keine durchgehende Schifffahrt mehr auf dem Rhein stattfindet.
2: Am Universitätsklinikum Würzburg ist Kühlmittel ausgetreten. Die Feuerwehr hat daraufhin 58 Menschen aus dem betroffenen Gebäudebereich gebracht. 8 Patienten sind vorsorglich in einen anderen Klinikbereich verlegt worden. Betroffen war die onkologische Ambulanz. Das Kühlmittel ist später als nicht giftig eingestuft worden. Das Uniklinikum betont, Patienten und Beschäftigte seien zu keiner Zeit in Gefahr gewesen. Florian Brem hat bei den Leichtathletik-Europameisterschaften in Birmingham über 5000 Meter Silber geholt. Vorher sicherte sich Jimesi Mabri Bronze im Kugelstoßen. Und am ersten Tag der Beckenwettbewerbe bei der Schwimm-WM in Paris darf sich die deutsche Männerstaffel über Bronze freuen. Die gab es nach dem Rennen über die 4x200 Meter Freistil.
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4: Mit Henrike Müller. Die Stadt Erlangen hat seit den Kommunalwahlen im März einen neuen Oberbürgermeister. Jörg Follett hat jetzt eine Zwischenbilanz der ersten 100 Tage gezogen. Für ihn kein Grund, sich zurückzulehnen, aber ein guter Grund, um innezuhalten und zurückzublicken.
5: Wir sind mit großen Herausforderungen gestartet. Die schwierige Haushaltslage verlangt von uns, Prioritäten zu setzen und verantwortungsvoll mit dem Geld der Bürgerinnen und Bürger umzugehen. Das ist nicht immer einfach, aber notwendig. Gleichzeitig haben wir wichtige Impulse gesetzt für eine starke Wirtschaft, bessere Infrastruktur und mehr Tempo beim Bauen.
4: Der OB wünscht sich, dass Erlangen wieder mit Zuversicht nach vorne schaut und freut sich darauf, die Stadt gemeinsam mit den Bürgern weiterzuentwickeln.
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